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1: Ramesh Daha setzt sich in Mein Österreich im Taxispalais Kunsthalle Tirol mit den Faschismen in Österreich auseinander.
3: So eine große neue Produktion ist vor Ort eigentlich noch nicht entstanden. Wir hatten schon eine sehr große neue Produktion, aber die wurden zumindest zum Teil im Atelier der Künstlerin hergestellt und so weiter. Das ist jetzt wirklich alles hier entsteht, war schon was Besonderes.
1: Noch bis zum 7. Juni sind die Arbeiten zu sehen, die eigens für die Einzelausstellung vor Ort angefertigt wurden.
3: Die einzige Werkserie in unserer Sammlung, weil sie zwar übermalt sein wird, aber doch weiter hier wirken wird.
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1: Nina Tabasomi, die Direktorin des Taxispalais Kunsthalle Tirol, führt durch die Ausstellung, den Entstehungsprozess und die Hintergründe der Arbeiten. Ein Beitrag von Anna Obererlacher für den Kulturton, dem Kultur- und Bildungskanal auf Freirad, Freies Radio Innsbruck. Mein Österreich. Der Titel der Ausstellung von Ramesh Daha ist Programm.
3: Wenn Ramesh Daha Mein Österreich sagt und wir die Ausstellung so nennen, heißt es halt auch, dass sie als Mensch mit mehrfachen Zugehörigkeiten, aber jemand, deren ein Teil ihrer Familie kommt aus Österreich, sie lebt hier seit 47 Jahren. Und die ganze Ausstellung beschäftigt sich eben mit Österreich.
1: Die Ausstellung beginnt mit etwas, was den meisten BesucherInnen durchaus vertraut sein dürfte.
3: Man wird eigentlich sehr freudig erstmal begrüßt von einer großformatigen Wandmalerei, die einen sehr freundlichen Tiroler zeigt, also in Tracht, vor spektakulärer Bergkulisse, und der zieht sehr freundlich grüßend seinen Hut. Und erstmal fühlt sich das alles ganz nett an. Wenn man dann aber in die Ausstellung geht, wird schnell klar, dass diese riesige Neuproduktion, die eigens für die Ausstellung eben auch entstanden ist, und also die ersten drei unserer Räume sind bespielt mit diesen großformatigen Wandmalereien, die hier eben vor Ort gemalt wurden. Aber wenn man eben reingeht, dann sieht man so ein bisschen mehr, okay, sind diese Bilder eigentlich jetzt nur anziehend? Sind sie wirklich nur schön und idyllisch? Oder lösen sie vielleicht auch Unbehagen aus? Es liegt daran, erstmal an dem Titel auch dieser Arbeit, die heißt Tirol 1934. Und die Motive, die Ramesh Daha hier in ihrer sogenannten Blaupausen-Maltechnik auf unsere Wände aufgetragen hat. Das sind alles Motive von Postkarten der Zwischenkriegsjahre, die ein Tirol-Bezug haben. Und natürlich noch konkretisiert dann durch Tirol 1934, das den Titel eben, der sich sehr stark auch auf die Zitate dann bezieht, die Eingang in diese Bilder finden. Und das sind Zitate von Rosi Hirschegger und Balthasar Höck, die ja Zeitzeuginnen des Austrofaschismus waren.
1: Die Historikerin Gisela Hormeyer stellte der Künstlerin das Gespräch zur Verfügung. Und diese verarbeitete sie in ihren Malereien, die im Zuge der Ausstellung Mein Österreich eigens im Taxispalais direkt an die Galeriewände angebracht wurden. Die beiden ZeitzeugInnen berichten über die Februarkämpfe. 1933 wird das österreichische Parlament aufgehoben und die Faschisten drängen an die Macht. Die Widerstandskämpfe, die sich im Februar 1934 vor allem in den Industriezentren ereignen, werden als Februarkämpfe bezeichnet. In Tirol bildet die Stadt Wörgl ein Zentrum dieser Kämpfe. Einer der Beteiligten an den Protesten war Balthasar Höck, der auf den Wandmalereien von Ramesh Daha zitiert wird. Ramesh Daha arbeitet also mit historischen Materialien.
3: Diese Postkartenmotive gab es so, sie hat die kopiert, erstmal zeichnerisch kopiert, dann mit einem Beamer vergrößert an unsere Wände projiziert und dann vor Ort gemalt, auch mit der Hilfe von zwei anderen Künstlerinnen, die assistiert haben. Dann hat sie eben diese Texte noch, diese Ausschnitte, diese Zitate in die Postkarten geschrieben. Und mehr Interpretation erhalten wir aber von ihr nicht.
1: Dass die überdimensional großen Postkarten, die als Wandmalereien an die Wände des Taxispalais angebracht wurden, genau hier zu sehen sind, ist kein Zufall.
3: Wir heißen Taxispalais, weil wir eben ein Postamt waren in der Vergangenheit. Und im Zuge der Recherche zur Ausstellung habe ich dann auch zufällig eher herausgefunden, also es wussten sowohl die Künstlerin als auch ich vorher gar nicht, dass auch die weltweit erste Postkarte, also damals hieß sie noch Korrespondenzkarte und sie war auch ohne Bild, tatsächlich in Österreich, also im Habsburgerreich, Österreich-Ungarn, aber im österreichischen Teil, also von Perg bei Linz nach Kirchdorf, damals hieß es Kirchdorf an der Krems, also auch nicht so ein weiter Weg, aber sie wurde in diesem Ramesh Dahas Mein Österreich versandt.
1: Erörtert Nina Tabasomi, Direktorin des Taxispalais und Kuratorin der Ausstellung Mein Österreich von Ramesh Daha. Ramesh Dahas Auseinandersetzung mit Erinnerung erfolgt in der künstlerischen Technik des Kopierens.
3: Es gehört ganz wesentlich zu ihrer Arbeit, dass sie Archive kopiert, sehr genau kopiert, also eben nichts imaginiert oder erfindet, sondern so darauf besteht, dass sie erstmal nur reproduziert, um selbst dabei auch etwas zu verstehen. Und was sie dann genau versteht, teilt sie nicht so richtig mit uns, sondern ihre Kopieren, ihr Reproduzieren, ihr genau angucken und vervielfältigen von visuellem und textlichem Material, was es schon gab. Damit lädt sie uns eigentlich ein, auch genau diesen Prozess durchzugehen und uns nochmal genau hinzuschauen und uns zu fragen, zum Beispiel bei diesen Postkarten, was sehen wir da jetzt? Eigentlich lesen wir die zusammen, die Bilder mit dem Text, oder lesen wir sie getrennt? Also bei Postkarten kann man ja auch alles raufschreiben, oder? Bei Postkarten, die wir versenden, ändern wir dann den Charakter des Bildes damit. Oder steckt möglicherweise schon in diesen idyllischen Bildwelten auch eine bestimmte Ideologie. Also ich würde sagen, es bleibt unentschieden. Also die Arbeit an sich gibt uns das nicht vor, sondern es liegt dann in unserer eigenen Entscheidung, wie wir das lesen. Und vielleicht auch den ganzen Befrageprozess. Vielleicht ist es gar nicht auflösbar, aber dass wir uns auf jeden Fall damit beschäftigen, wie unsere Wahrnehmungsprozesse funktionieren, wie wir solche Bilder lesen.
1: Nina Tabasomi, die Direktorin des Taxispalais, erörtert, dass die Arbeiten Ramesh Dahas, die im Zuge der aktuellen Ausstellung Mein Österreich zu sehen sind, bei BesucherInnen einen Verfremdungseffekt im Sinne Bert Brechts hervorrufen können.
3: Weil man dann auch denken muss, was heißt denn das jetzt überhaupt und was ist denn das für ein Bild und was will das Bild erzählen, was wollte es auch historisch erzählen, wie sehe ich es heute?

0: auch bis heute, es gibt natürlich viele Historikerinnen, die sich damit beschäftigen, aber es ist zum Beispiel auch immer noch umstritten, ob man das jetzt Austrofaschismus nennt oder nicht. Also ein Großteil, oder sagen wir, zahlreiche Historikerinnen nennen diese Diktatur und den autoritären Ständestaat so, der dann eben auch seit Juli 1934 verfassungsrechtlich als solcher sich selbst auch gezeigt hat oder genannt hat. Genau, aber deshalb gibt es noch viel Diskussionsbedarf, glaube ich, auch in der, ja, vielleicht an Schulen etc., dass es noch stärker auch in den Fokus gerückt wird und vielleicht auch diese Frage, die ich sehr interessant finde, hat diese Form von Faschismus dann auch den Anschluss ermöglicht, weil teilweise also diese Diktatur richtete sich ganz klar auch gegen die Nationalsozialisten. Aber was passiert, wenn man, um etwas anderes zu verhindern, demokratische Werte plötzlich aufgibt, selbst diktatorisch wird? Kann man dann wirklich Demokratie damit retten? Also Fragen, die, glaube ich, heute auch sehr aktuell sind, ohne zu sagen, dass es gleich ist. Man muss es, es ist wirklich die Einladung, dass jede Person sich hier selbst auseinandersetzt. Und es ist natürlich auch sehr schön zu sehen, es ist sehr großzügig, diese neue Produktion über drei Räume, weil es natürlich.
1: Ramesh Dahas Arbeiten, die aktuell im Taxis-Palais zu sehen sind, schreiben sich auf ganz einzigartige Weise in das Gebäude ein, seitdem sie eigens für die Ausstellung Mein Österreich vor Ort angefertigt wurden.
0: Sehr viel Energie, malerische Energie, die da geflossen ist in diese Arbeiten, mit dem Wissen, dass sie eben 3 Monate lang hier zu sehen sein werden, aber danach für die nächste Ausstellung übermalt werden. Und gleichzeitig denke ich, sie haben zwar etwas Ephemeres und gleichzeitig haben sie auch was sehr Ewiges, weil sie sich ja auch in unsere Wände wirklich einschreiben und zwar dauerhaft. Also bis diese Wand, ich wüsste nicht, wieso die mal abgerissen werden sollte. Wenn das geschieht, gibt es natürlich auch die Arbeit nicht mehr. Aber solange das nicht passiert, bleiben diese Malereien in gewisser Weise präsent.
1: Ramesh Daha ist im Taxis-Palais keine Unbekannte. Bereits im Rahmen der Ausstellungstrilogie der Töchter, Kapitel 1, Matriarchat, war eine Arbeit von Ramesh Daha zu sehen. Damals befasste sie sich mit der Flucht ihrer Großmutter aus dem Iran. Die Direktorin des Taxis-Palais, Nina Tabasomi, hat auch an ihrem Künstlerinnenbuch Unlimited History, Fragments Along the Line, mitgearbeitet. Davon, dass sich die Künstlerin und Kuratorin bereits gut kannten, hat auch die Zusammenarbeit für die Einzelausstellung Mein Österreich profitiert. Im Prozess der konstruktiven Auseinandersetzung für eine gemeinsame Sache.
0: Und es war sehr beeindruckend, sie hier dann zu sehen, eben auch mit Sula Zimmerberger und Vincent Entecorbi, die ihr assistiert haben, wie die drei wirklich von morgens bis sehr spät durchgemalt haben. Und ich glaube, es ist auch ein Markenzeichen natürlich von dem ganzen Werk von Ramesh Daha, dass sie sehr besessen und akribisch immer die Archive kopiert und zugänglich macht, sichtbar macht. Und das war in dem Prozess auf jeden Fall auch sehr, da ist sehr viel Energie gewesen.
1: Nach der neuen Werkserie der auf die Wände der Ausstellung kopierten Postkarten geht es in der Ausstellung Mein Österreich von Ramesh Daha im Taxis-Palais weiter mit einer Filmprojektion. Die Arbeit trägt den Titel 1933, Man sagt nichts, und ist ein Live-Videomitschnitt, der mit einem

0: Smartphone aufgenommen wurde.
1: Wir sehen in diesem Experiment, dass sie schmelzendes Glas auf ein Buch gießt. Und wir sehen, wie dieses Glas auch flammt und sich dann über das Buch legt. Und danach sprüht sie nochmal Feuer auf das Buch. Und dann sehen wir, wow, das Buch ist geschützt durch das Glas, weil das Glas hat sich einfach drüber gelegt. Und das Buch ist jetzt nicht mehr entflammbar. Ich glaube auch, dass Rammstein das auch vorher nicht wusste, dass das passieren, genau das passieren würde, sondern es eine Frage war, was passiert denn eigentlich? Könnte man theoretisch so ein Buch so schützen? Es ist natürlich auch nicht mehr so einfach zugänglich. Man kann das Glas natürlich zerschlagen, aber erstmal ist es auch verschlossen, aber das Geheimnis darin bleibt gewahrt. Und natürlich ist hier die nationalsozialistische Bücherverbrennung ganz klar referenziert mit dem Datum 1933.
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0: Wir hören ein Lied, man sagt nichts, man fragt nichts. Das wiederholt sich immer wieder, man sagt nichts, man fragt nichts, er sagt nichts, sie fragt nichts, etc. Es ist ein Lied von Willi Forst aus der Verfilmung von Stefan Zweigs Novelle Das brennende Geheimnis, die 1933 Robert Siodmak gedreht hat. Auch ein Film, der von den Nationalsozialisten verboten wurde. Aber das ist natürlich auch sehr vielsagend. Man sagt nichts, man fragt nichts mit dem Titel zusammen 1933. Man sagt nichts, ist eigentlich klar, was referenziert wird. Und trotzdem ist es, glaube ich, gar nicht so klar, was da jetzt genau passiert oder wie wir das interpretieren wollen.
1: Erinnerungen weckt dieser kurze Film von Ramesh Daha auch an einen anderen Filmklassiker, François Truffauts Fahrenheit 451. In dieser Dystopie werden Bücher von der Feuerwehr verbrannt, weil sie den sozialen Frieden stören. Eine Gruppe von sogenannten Büchermenschen schützt das Wissen dieser Bücher, indem sie die Bücher auswendig lernen und so deren Inhalt auch tradieren. Nina Tabasomi, die Direktorin des Taxispalais, sieht darin Parallelen zu Ramesh Dahas künstlerischem Verfahren.
0: Sie lernt ja fast auswendig mit ihrem Nachmalen. Also weil sie es ganz genau immer in dieses Kopieren, es wirklich so vervielfältigen auch und so. Und dann eben sichtbar machen für andere. Also es ist einmal dieses so aus verschlossenen und nicht zugänglichen Archiven, das für viele Leute sichtbar zu machen, aber auch bei ihr selbst ist wirklich ein Prozess, wie ja, den man fast mit Memorieren oder so vergleichen könnte. Und es ist ein Vervielfältigen auf jeden Fall auch, weil sie dasselbe Motiv nochmal zeichnerisch oder malerisch herstellt, ohne dabei eben was zu verändern.
1: Der Film leitet über zum zweiten Faschismus, um den es in der Ausstellung Mein Österreich im Taxispalais geht, dem Nationalsozialismus. Im unteren Foyer ist die Geburtsurkunde von Sigmund Klein ausgestellt. Ramesh Daha betreibt ein Langzeitprojekt, in dem sie sich mit ihm, Sigmund Klein, befasst. Es ist der Vater ihres Stiefgroßvaters, also ihr Urgroßvater. Bei ihrem Großvater findet sie kurz vor dessen Tod eine Kartonkiste mit der Aufschrift Mutter, Vater. Auf Wunsch ihres Großvaters öffnet sie die Kiste erst nach dessen Tod und findet darin Materialien zu ihren Urgroßeltern.
0: Als dann ihr Opa stirbt und sie diese Kiste öffnet, Mutter, Vater, sieht sie auf einmal, dass Sigmund Klein 1938 nach Dachau deportiert wurde und 1942 in Ravensbrück ermordet wurde. Und er setzt sich dann wieder mit allem, was sie in dieser Kiste vorfindet, auseinander, und zwar auf ihre Art und Weise, indem sie alles.
1: Neben den Gegenständen in der Kiste hat Ramesh Daha auch die Spengler- und Schuhmacherwerkzeuge nachgemalt, die ihr Urgroßvater hinterlassen hat. Ausgestellt im Taxispalais sind sowohl die Werkzeuge, mit denen Sigmund Klein noch gearbeitet hat, als auch die Kopien seiner Urenkelin Ramesh Daha. Weiter in der Halle des Taxispalais finden sich Einzahlungsbelege von Geldüberweisungen, die Maria Klein an die Konzentrationslager Buchenwald und Ravensbrück getätigt hat, in der Hoffnung, dass das Geld ihren internierten Mann Sigmund Klein erreichen würde.
0: Hier wird von Anfang an unser Blick auch sehr stark auf die Strukturen gelenkt, die dieses Unrecht halt auch ermöglicht haben bzw. getragen haben.
1: Die Einzahlungsbelege finden sich auf der einen Seite einer temporär für die Ausstellung errichteten begehbaren Box.
0: Und auf der anderen Seite dieser Box sehen wir dann in der Vitrine die Aufzeichnung aus dem Konzentrationslager, wo alle Namen aufgelistet sind mit den Beträgen, wo ich mich sehr gewundert habe, dass die quasi noch existieren. Dann, wenn man in die Box reingeht, in diese Architekturbox, in diesen Einbau, dann haben wir nochmal Postkarten, Fotos und so weiter, die alle in dieser Kartonkiste sich befunden haben von der Zeit vor der Deportation. Und wir hören Ramesh Daher, wie sie die Briefe von Sigmund Klein aus den Konzentrationslagern an Maria in den Briefen Mitzi Klein genannt gesandt hat. Es sind sehr viele Briefe, die Ramesh Daher halt auch alle händisch kopiert hat mit ihrer Blaupausentechnik und hier jetzt auch nochmal verliest. Also das heißt, es ist auch ein mehrfacher körperlicher Prozess eigentlich. Und die wir dann hören, wir wissen natürlich, dass diese Briefe kontrolliert und zensiert wurden.
1: So Nina Tabasomi, Kuratorin der Einzelausstellung von Ramesh Daher, Mein Österreich im Taxispalais. Weiters zu sehen sind in der Halle der Galerie Zeichnungen, die aus der Vogelperspektive die Konzentrationslager zeigen, in denen ihr Urgroßvater Sigmund Klein interniert war. Die Ausstellung endet mit einer Art Lebenslauf des Großvaters von Ramesh Daher, Leopold Klein. Dieser befand sich ebenfalls in der Kartonkiste, die die Künstlerin von ihm geerbt hatte, und wirft ein Licht auf die Klassenverhältnisse ihrer Vorfahren.
0: Und dann endet die Ausstellung mit einer Art Lebenslauf, den Leopold Klein, also der Opa von Ramesh, verfasst hat, als er 22 Jahre alt war. Und dieser Lebenslauf befand sich eben auch in dieser Kartonkiste, wo er nochmal aus der Perspektive eben eines jungen Erwachsenen beschreibt, was für ein Schock und wie jäh plötzlich seine Jugend oder sein Kindsein beendet wurde durch die Deportation seines Vaters. Und er macht auch nochmal diesen Aspekt sehr stark, dass es sich um eine Arbeiterfamilie handelt. Der untere Teil der Ausstellung beginnt ja eben auch mit diesen Einzahlungsbelegen, wo wir auch sehen, die Beträge, die Maria Klein erspart hatte, um sie den Sigmund Klein zu schicken, waren auch nicht sehr hoch. Und die Frage, die sich dann immer wieder stellt, ist auch, hatte diese die Ausweglosigkeit der Deportation auch mit seiner Klassenzugehörigkeit was zu tun? Also wenn es der Familie finanziell besser gegangen wäre, hätte er dann vielleicht 1938 noch fliehen können, hätte er sogar aus dem Konzentrationslager noch freigekauft werden können. Also da finden sich auch immer Anklänge in den Briefen von Sigmund Klein daran, dass die Maria Klein bestimmte Personen kontaktieren will, sollte und so weiter. Aber was dann immer daran scheitert, dass eben auch das Geld nicht vorhanden ist. Und wir erfahren zum Beispiel auch in diesem Lebenslauf, dass Sigmund Klein 1921 zum Christentum konvertiert war und dann trotzdem gleich 1938, also direkt nach dem Anschluss Österreichs an Nazi-Deutschland, deportiert wurde als jüdisch-tschechischer Aktivist. Auch hier versucht Ramesh Daher etwas, was auch eine Geschichte, in die sie selbst als Nachkomme auch impliziert ist, wie Michael Rosberg das ausdrückt. Also sie ist nicht direkt betroffen, aber sie ist da schon irgendwie eingelassen. Und ich würde sagen, unsere Besucherin auch in diese Geschichte, und dass wir uns nochmal genau angucken, was ist da eigentlich auch passiert, wie waren die Strukturen, wie haben die so ein unvorstellbares Unrecht ermöglicht und wie hängt das jetzt dann auch wieder zusammen, der Anschluss mit dem Austrofaschismus, also ist das sozusagen eine lineare Logik oder sind es zwei unterschiedliche Faschismen, die sich nacheinander ereignet haben? Über all das können unsere Besucherinnen dann genauer nachdenken.

Bei Ramesh Daha haben wir einen sehr langsamen Prozess, ein genaues Abmalen, ein genaues Hinschauen ohne Konklusio. Die müssen wir erst selber herstellen und da kriegen wir auch nicht so viel an die Hand. Ja, das müssen wir, also da wird uns wirklich auch vertraut, dass wir in der Lage dazu sind und es uns überlassen.

0: Ramesh Daha, mein Österreich. Noch bis zum 7. Juni im Taxis Palais, Kunsthalle Tirol. Ein Beitrag von Anna Obererlacher für den Kulturton, dem Kultur- und Bildungskanal auf Freirad, Freies Radio Innsbruck.
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Das war's für heute mit Musik aus dem Briefkasten, eurer Bühne für Sounds direkt aus der Szene. 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Und denkt daran, diese Sendung lebt von euch. Wenn du selber Musik machst, egal ob Indie, Reggae, Techno oder Pop, oder ein ganz eigener Stil und davon träumst, deine Songs im Radio zu hören, dann zögere nicht und schick uns deine Songs. Am besten als MP3 oder OGG-Dateien direkt an musik@freirad.at.

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1: Heute stelle ich Ihnen eine Köchin und einen Koch vor, die im ersten Moment nichts gemein haben, bei genauerer Betrachtung aber doch einige Übereinstimmungen. Da ist zunächst einmal Martha Stewart, eine Quereinsteigerin in die Küchenszene, schaffte sie es vom Modell zur gefragtesten Kochbuchautorin der USA zu werden und damit zur Selfmade-Milliardärin. Jetzt ist ihr 100. Kochbuch erschienen mit dem einfachen, aber trefflichen Titel Martha, das Kochbuch. Aus Tischdecken, Tartlets und Timing schaffte sie es, eine derart prägende Lebensphilosophie zu formen, mehr ein ganzes Imperium aufzubauen. Martha, das Kochbuch, das im DK-Verlag herausgekommen ist, ist eigentlich eine Zeitreise durch Jahrzehnte voller Dinnerpartys, Familienessen und stilvoller Inszenierungen. Zwischen Garten, Familie, Paris und Küche entsteht ein sehr persönlicher Rückblick auf ihr kulinarisches Leben. Es zeigt auch die langen Wege, Umwege und Routinen hinter ihrem Werdegang. Im Zentrum steht dieses bekannte Bild. Perfekt gedeckte Tische, Gartenpartys, Kuchen, die fast zu schön sind, um sie wirklich anzuschneiden. Und trotzdem wirkt das Buch erstaunlich persönlich. Wie ein Fotoalbum aus Marthas Leben in Kochbuchform ist dies eine ultimative Sammlung für eingefleischte Fans und neue Anhänger, die in der Küche selbstbewusster werden und das tun möchten, was Martha am besten kann. Mit den Grundlagen beginnen und sie verfeinern. In der Einleitung erzählt sie, dass es nicht einfach war, aus Tausenden von Rezepten, die im Laufe der Jahre entstanden sind, genau 100 auszuwählen. Es sind Gerichte für Frühstück und Brunch, Suppen, Salate, Cocktails, Appetizer, Dinner und Beilagen aus dem Garten und Desserts, die gleichzeitig die Kapitel sind. Beliebte Familiengerichte, die ihre Mutter regelmäßig für die achtköpfige Familie zubereitet hat, sind genauso dabei wie die Alltagsgerichte, die Martha selbst gerne isst, Köstlichkeiten für Freunde, Außergewöhnliches für besondere Anlässe. Ein Buch, das gleichzeitig eine Aufforderung ist, Platz zu nehmen in der Küche der Familie der Stewarts und sich an Köstlichkeiten wie gebratenem Truthahn im Pergament mit Brioche-Füllung, Kartoffelpüree nach Marthas Mutterrezept, Apfelstreuselkuchen, Kürbiskuchen mit Filoteig und eine Runde Cider-Bourbon-Cocktails zu bedienen. Man sitzt gewissermaßen mit am Tisch, wenn sie beschreibt, wie sie Baguettes, Käse oder Schinken ausprobiert. Auch familiäre Bezüge ziehen sich durch viele Kapitel. Immer wieder tauchen Rezepte auf, die Martha Stewart an ihre Kindheit erinnern, Kartoffelpirocken etwa. Die Figur der Mutter, Big Martha, bleibt dabei besonders präsent. Gleichzeitig zeigt sich, wie breit das kulinarische Spektrum des Buches ist. Von einfachen, fast häuslichen Gerichten wie Apfelkuchen bis hin zu festlicheren Speisen wie Beiler für Gäste, kleine Häppchen für Gartenabende oder feinen Gebäcken wie Mürbegebäck mit Erdbeeren und Sahne. Zwischendurch schwelgt sie immer wieder in Erinnerungen an das Leben auf Turkey Hill mit Hühnern und Enten im Garten, an die ersten Jahre mit eigenem Land, an eine Küche, die sich nach und nach zum Mittelpunkt des Hauses entwickelt hat. Auch der Garten taucht immer wieder auf, Beeren, Gemüse, Ernten im Rhythmus der Jahreszeiten. Auch ein Rückblick in ihre Zeit als Model in Paris und New York, die ersten Reisen, das Arbeiten vor der Kamera. Und später dann der Weg zur Autorin und Medienfigur, bei dem aus gesammelten Rezepten, Fotoproduktionen und Texten nach und nach ein eigenes Format entsteht. Martha, das Kochbuch, changiert zwischen glänzenden Tafeln, warmen Ofenduft und diesem ganz besonderen Gefühl von »Heute machen wir es uns schön«. Die Rezepte wirken elegant, teilweise opulent und sehr bewusst ausgewählt. Das ist kein Buch, das man mal so nebenbei zwischen Einkaufstüte und Feierabend aufschlägt. Hier werden Rezepte präsentiert, die sich bestens für besondere Momente, für lange Wochenenden, Gäste, Familientafeln und so weiter eignen. Dazu gehören die Heidelbeermuffins wie auch die rote Beetesuppe oder die sommerliche Erbsensuppe. Oder gefrorener Granatapfel Margherita. Aber auch Putenfleischbällchen mit Spaghetti oder Kartoffelpirogen und einiges mehr. Das, was an jedes Herz begehrt, wie im süßen Segment das Mürbegebäck mit Erdbeeren und Sahne oder Apfelbrioche-Brotpudding mit Crème Anglaise. Wer die amerikanische Küche liebt, wird mit Martha das Kochbuch seine wahre Freude haben.

Das zweite Kochbuch stammt von einem Vietnamesen, der als Jugendlicher mit der Mutter und zwei Geschwistern aus Vietnam wegziehen musste und in Deutschland eine außergewöhnliche Karriere startete. In Berlin angekommen, lernte er sehr schnell die deutsche Sprache. Nach dem Abitur studierte er Japanologie und arbeitete nebenbei als Sushi-Koch. Ein kurzer Abstecher in die USA folgte, um schnell wieder zurückzukehren in die Wahlheimat. Jetzt hieß es sich zu entscheiden, und das war der Beginn einer gastronomischen Laufbahn, wohlgemerkt ohne Kochausbildung. Dutsch war immer sehr vielfältig interessiert, arbeitete in sehr unterschiedlichen Restaurants und erweiterte so seine fachliche Kompetenz. Die verdienten Sporen investierte er in Restaurants und so besaß er bereits mit 22 Jahren sein eigenes Lokal. Inzwischen ist die Zahl seiner Etablissements auf über 20 angestiegen. Jetzt erst war die Zeit gekommen, auch ein Kochbuch zu veröffentlichen. Aber Dutsch ist Teamplayer und so ist The Dutch N'Go kein Kochbuch eines Lonely Wolf Kochs, sondern eher ein Gesamtgemeinschaftswerk. Zudem ein Restaurantführer, um es freundlich zu formulieren, denn es werden Rezepte aus echt Restaurants, die Dutch betreibt, vorgestellt. Es sind Gerichte der neuen asiatischen Küche. Aber vorher beschreibt der Autor uns seine kulinarische Welt und stellt sie in den Kontext seiner Familie und wichtigsten Mitarbeiter wie auch Partner. Auch umreißt Dutch Grundsätzliches wie Qualität und Frische der Zutaten, die letztlich den Geschmack ausmachen. Es ist ein knapper Abriss über Produkte und Einkauf, die für seine Küche unumstößlich ist, bis zu der fundamentalen Einsicht, gutes Essen braucht Zeit. In The Dutch N'Go ist eine Auswahl beliebtester Gerichte seiner Restaurants, von Pho, einer vietnamesischen Suppe, bis zu lauwarmer Oktopus-Ceviche. Eierreis ist auch dabei. Eierreis wirkt bei manchen wie Pferdetherapie. Eierreis enttäuscht nie und rettet sich aus jeder Krise. Das Kochbuch hangelt sich an 8 seiner Restaurants durch Berlin. Die werden kurz vorgestellt und das spezielle Angebot in kulinarischer Hinsicht herausgeputzt. Erste Station ist das Kutschi. Hier erfährt man einiges über die Entstehung dieses Restaurants, wie auch über die Menschen, die dort arbeiten. Da ist etwa Hyun Jung Kim, eine Künstlerin, die sich von Anfang an für die Inneneinrichtung von Jo's Restaurants verantwortlich zeichnet. Auch Dutz Mutter kommt im Buch ihren Platz. Sie habe den Grundstein gelegt für alles, was ihm ermöglicht wurde. Es sind Menschen, die Erfolg als individuelle Leistung verbuchen und nie mit dem Geniestatus kokettieren. Die Gerichte erfordern, wie bei der asiatischen Küche üblich, einiges an Spezialzutaten und Fisch bzw. Meeresfrüchte, die es nicht in jedem Supermarkt gibt. Zusätzlich werden auch Glutamat, Maki oder seltenere Dinge wie Yuzu-Pulver verwendet. Manches kann man einfach weglassen oder ersetzen. Das hängt vom jeweiligen eigenen Geschmack ab. Die Rezepte sind länderküchenbezogen, teilweise. Wer aber ein Grundkochbuch zu den entsprechenden Länderküchen sucht, ist hier falsch. The Dutch N'Go sagt von sich selbst, ich bin Fusion. Spielt gerne mit Aromen und Kochtechniken und bleibt dabei nicht an den Ursprungsrezepten kleben. Die Rezepte tragen eine eindeutige Handschrift und sind Kreationen von Dutch. Nicht nur Sojasauce oder Kimchi spielen hier eine Rolle, sondern auch Safran oder Trüffel. Es finden sich Gerichte mit starken Aromen.

0: Volumen. Dutsch plädiert im Vorwort tatsächlich für die Verwendung von Glutamat. Zudem präsentiert er auch sehr einfache Gerichte mit relativ wenig qualitativ hochwertigen Grundzutaten. Dutsch schafft es hervorragend, die Restaurantrezepte umzuschreiben auf Hobbykochen-Niveau. Einige Rezepte quasi als kursorischer Überblick werden jetzt vorgestellt. Wang Mandu aus dem Gokimbap ist koreanisch. Das sind mit Schweinehack, Gemüse und Süßkartoffel Glasnudeln gefüllte Dumplings. Sie werden mit Kimchi auf einem klassischen Dumplingsoße serviert. Die sauerscharfe Suppe aus dem Golden Phoenix hebt sich ab von den üblichen China Soups, weil die Brühe aus einem Entenschenkel gekocht wird, während die Säure von zwei Sorten Essig und die Schärfe von reichlich Chiliöl kommt. Letzteres macht die Suppe sehr üppig. Die Sichuan Beef Bones stammen ebenfalls aus dem Golden Phoenix. Dafür werden fleischige Dampfbrötchen mit Rindfleisch gefüllt, das in einer aromatischen Soße schmort und anschließend gezupft wird. Dazu gesellen sich gepickelte Gurke, Mayonnaise, Koriandergrün und Chiliöl. Die eingelegten Gurken peppen dieses Gericht aber erst so richtig auf. Der Dutch Ngo ist ein Kochbuch, das inspiriert, herausfordert und belohnt. Es ist perfekt für alle, die asiatische Küche nicht nur essen, sondern verstehen und nachkochen wollen. Der Dutch Ngo liefert mehr als Rezepte, es liefert kleine Rituale, die Küche und Alltag aufwerten. Wer bereit ist, ein bisschen Mut, Zeit und vielleicht eine neue Gewürzschublade zu investieren, bekommt hier ein Kochbuch, das lange Freude macht. Vorgestellt wurde heute Martha Stewart, Martha, das Kochbuch. 100 Rezepte, die Freude bereiten, mit Fotos von Dana Gallagher und andere. Aus dem Englischen übersetzt von Birgit van der Abwoord, Dorling Kindersley Verlag, München, 2026, 304 Seiten zum Preis von 35 Euro. Das zweite ist The Dutch Ngo, eine neue asiatische Küche, Rezepte von The Dutch Ngo und Daniel Felsmann, mit Texten von Steffen Sinzinger und Julia Bauer-Tripke, Fotografie von Stefan Sinzinger, Dorling Kindersley Verlag, München, 2025, 272 Seiten zum Preis von 34,35 Euro. Diese Sendung wird morgen Samstag um 8 Uhr wiederholt. Bis dahin, auf Wiederhören, Ihr Bernhard Nicolussi.
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1: 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Die heutige Sendung befasst sich mit der Veränderung der Vegetation im Klimawandel. Seit mehr als 100 Jahren hat sich die Atmosphäre besonders in den Alpen und in Mitteleuropa deutlich erwärmt, etwa um 2 Grad. Das führt dazu, dass die Pflanzen um 7 bis 10 Tage früher zu wachsen beginnen und später ihre Aktivität einstellen. Die Vegetationsperiode ist so insgesamt um fast ein Monat länger als wie noch vor 100 Jahren. Ich hatte Gelegenheit, mit Wetterexperten darüber zu sprechen, und zwar anlässlich einer Veranstaltung vom Wettergipfel, der zum 17. Mal im letzten Jahr Ende November in Innsbruck stattfand. Dabei hat man die Gelegenheit, diverse Fachvorträge zu besuchen. Im Mittelpunkt stand der Klimawandel und der Austausch innerhalb der Medienlandschaft. Der Wettergipfel fand von 27. bis 29. November 2025 statt. Bei dieser Gelegenheit konnte ich im Foyer Interviews führen über Veränderungen in der Vegetation. Zuerst war das Christian Heckel, seit 1994 Leiter der Wetterredaktion von RTL.
2: Ein Teilnehmer, den ich persönlich kenne, auch schon lange kenne. Wir haben ja beide in diesem schönen Ort, wo eben dieser Wettergipfel stattfindet, studiert und waren sehr viel unterwegs und haben auch hier die verschiedenen Saisonen beobachtet. Und jetzt meine Frage an dich, Christian Heckel. Es ist ja klar, dass mit dieser veränderten Temperatur in unserer Atmosphäre auch die Wachstumssaisonen sich verändern. Hast du das bemerkt? Gibt es da objektive Dinge, die du in deinem Job jetzt in Deutschland festgestellt hast? Oder wenn du dich zurückerinnerst, was ist das Markante an dieser Änderung?
3: Ja, also ich glaube, also ich weiß es von Deutschland, dass natürlich die Jahreszeiten, also die Vegetationsperioden, die starten natürlich inzwischen deutlich früher und gehen dann auch im Herbst länger. Das heißt, diese kalte Zeit mit dem Namen Winter, die wird vom Herbst her angeknabbert, dass es halt immer länger auch noch mild ist, und vom Frühjahr her angeknabbert, weil eben die hohen Temperaturen dann auch schon früher einsetzen. Das heißt, gerade in Deutschland ist es natürlich sehr stark spürbar, dass diese eigentlich kalte Zeit immer schmaler und kleiner.
2: Und die anderen Jahreszeiten, im Herbst kann man zweimal anpflanzen?
3: Vegetationsperioden werden natürlich länger, und was wir in Deutschland natürlich schon mehr merken als hier im Alpenraum, ist diese Häufung von Trockenphasen. Also wir hatten ja eine ausgesprochene Dürre von 2018 mit Unterbrechungen eigentlich bis 2022, da war nochmal trocken. Also das war ja die schlimmste Dürre im norddeutschen Raum, auch Ostseegebiet, seit etwa 250 Jahren. Das ist im Nachhinein untersucht worden. Also wirklich eine außergewöhnliche Dürre gewesen. Und was halt die längere Vegetationszeit ein bisschen konterkariert ist, dass wir halt schon immer wieder mal Probleme haben, was ja in Deutschland früher undenkbar war, dass man sich in Köln nach Regen sehnt, das hatte ich vor 30 Jahren nicht gekannt. Hm. Und jetzt guckt man schon hoch, hat es genug geregnet, das war in Köln vor 30 Jahren eben undenkbar.
2: Ja, also Plus ist, man könnte länger ernten oder anpflanzen, genau, aber es fehlt das Wasser.
3: Dazwischen.
2: Dankeschön.
1: Dann einen sehr versierten Wetterfilmer und Wetterexperten, vor allem wenn es um Extremereignisse geht, Marco Koschuber. Er kommt aus Baden-Württemberg. Er ist immer auf der Jagd nach Extremwetter, nach Stürmen oder anderen Wetterphänomenen.
2: Herzlich willkommen, Teilnehmer am 17. Internationalen Wettergipfel.
4: Aus Reutlingen.
2: Und du machst, was ist deine Aufgabe beim Wetter?
4: Ich bin quasi als Meteorologe im Dokumentarfilm unterwegs, auch als Wetterreporter. Ich bin quasi immer im Wetter, Extremwetter, aber auch natürlich schönes Wetter und ja, darf so auch weltweit immer unterwegs sein. Spannende Wetterlage.
2: Ja, ich habe den richtigen Mann vor dem Mikrofon, weil die Frage ist ja, haben sich die Vegetationsperioden, haben sich die verändert?
4: Genau, also zum einen, ich spreche viel mit Landwirten und Menschen, die direkt zu tun haben und ich glaube, die Aussage ist ganz eindeutig, dass die Wachstumsperiode einfach länger geworden ist, quasi oder andersrum, die Winter einfach nur kürzer. Was ich selbst sehr häufig jetzt einfach in den letzten Jahren vielleicht auch gefühlt habe, ich denke mal, das ist so, erlebt habe, dass wenn das Frühjahr oder der Spätwinter viel zu mild ausfällt, dass es überall gleich anfängt zu blühen. Ne? Und dann haben wir aber das Problem, dass wir halt doch noch in unseren Breiten, wenn wir jetzt mal für unsere Region hier sprechen, dass wir dann halt doch noch im März oder im April einen Spätfrost bekommen. Das war einfach in den letzten Jahren immer häufiger das Problem, sodass wir dann vielleicht auch entsprechende Schutzmaßnahmen hat müssen einführen.
2: Und hast du gehört, dass die Landwirte sich schon darauf einstellen, andere Sorten anpflanzen oder andere Obstsorten verwenden?
4: Auch das habe ich schon gehört. Ne? Vor allem auch trockenresistente Kulturen und auch ein bestes Beispiel. Wir bei uns im Südwesten Deutschlands am Kaiserstuhl haben vorletztes Jahr das erste Olivenöl tatsächlich produzieren können aus einem eigenen Olivenhain am Kaiserstuhl. Ne?
2: Wunderbar, dann kann man das Öl aus Deutschland kaufen, aber die Ferien kann man durchaus noch in Griechenland machen.
4: Ja, das denke ich auch.
2: Danke, also es gibt also wie überall Gewinner und Verlierer.
1: In einem Gehgespräch auf dem Weg eben vom Veranstaltungsort zu einem Dreh in der Innsbrucker Innenstadt sprach ich mit Markus Watzak, was in Österreich los ist und wie er die Änderung der Vegetation aufgrund der erhöhten Temperaturen in der Atmosphäre beobachtet.
2: Markus Watzak, wo trifft man ihn? Natürlich in Innsbruck. So ein Glück, er ist kurz bei einem Dreh hier unterwegs. Und meine Frage an ihn ist Vegetationszeit. Wir haben zwar hier jetzt zurzeit gerade tiefen Winter, aber insgesamt ist ja bekannt, dass die Vegetationszeit sich stark verändert. Vor allem der Frühling beginnt früher und der Herbst dauert länger.
5: Das ist absolut richtig und da gibt es eigentlich den besten Beweis, nicht aus Österreich, sondern aus Japan. Denn es gibt ein Event, das in Japan seit wirklich mehr als 1000 Jahren exakt aufgezeichnet wird, ist die japanische Kirschblüte. Mhm. Weil das ist dort so ein wichtiger Feiertag, so ein großes Fest, da weiß man genau, wann das immer ist. Und das ist in den letzten Jahren um einen Monat früher. Wow. Wir haben jetzt einen Monat früher in Japan die Kirschblüte und das können wir umlegen weltweit. Es wird wärmer, die Vegetationsperiode dehnt sich aus. Das heißt, auch in Österreich sehen wir, dass die Dinge früher blühen. Und das ist ziemlich problematisch, weil die frühe Blüte ist zwar schön und es ist früher warm, aber die frühe Blüte passiert mittlerweile in einer Zeit, wo natürlich auch noch Nachtfröste möglich sind und ganz oft in den letzten Jahren vieles an den Blüten zerstört hat. Also da gibt es wirklich großen Schaden, weil das einfach zu früh ist. Und das Zweite, wo wir das eindeutig sehen, ist die Pollensaison. Wir haben mittlerweile nur noch wenige Wochen, die frei von Pollenbelastung sind, weil immer irgendwas blüht.
2: Und da spielt ja nicht nur die Temperatur, dass es insgesamt wärmer wird, eine Rolle, sondern auch die Niederschlagsverteilung. Es regnet ja zum Teil wahrscheinlich ja nicht mehr so regelmäßig und so gleichmäßig als früher.
5: Natürlich kämpft die Landwirtschaft, das sind ja die, die das dann auch immer ins Finanzielle umrechnen können, mit Ertragseinbußen, die tatsächlich dadurch zustande kommen, dass sich unser Wettermuster ändern. Das heißt, wir haben längere Dürrezeiten Und wir haben, das weiß man aus in Studien, seit glaube ich 50 Jahren, die Landregenereignisse nehmen ab in einer wärmeren Atmosphäre. Das heißt, das früher so wichtige Landwirtschaft für die Natur, dieser gute, gesunde, zwei Tage dahin Regen, der fällt eigentlich kaum noch. Wenn Regen kommt, kommt er immer öfter. Kurze Zeit in riesigen Mengen an einem Ort, an einer Stelle und der zerstört mehr als er bringt. Das ist auch Wasser, das durchfließt, dass das der Boden gar nicht aufnehmen kann. Das heißt, das fehlt dann natürlich auch zum Aufblühen. Also da sind die Veränderungen wirklich deutlich sichtbar.
2: Ja, was uns mehr oder weniger nichts anderes übrig bleibt, wir und die Vegetation muss sich anpassen.
5: Sie muss sich anpassen und das geht für viele, die das betreiben, für Landwirtinnen und Landwirte, die können dann nachhelfen. Für die natürliche Natur, soweit sie noch vorhanden ist, wird es schwierig, weil ja, die Erwärmung in einem so rasanten Tempo vor sich geht, da kann die Natur nicht mit. Früher war so eine Erwärmung, die es in der Erdgeschichte öfter gegeben hat, oder eine Abkühlung, eine Geschichte von mehreren Jahrhunderten. Mittlerweile steigen die Temperaturen so rasant, dass es für die Natur nicht mehr möglich ist, sich ausreichend anzupassen. Und auch das setzt uns zunehmend vor Schwierigkeiten.
2: Wir Menschen sind ja Druck gewohnt. Ich denke nur, dass wir wirklich alle Anstrengungen machen müssen, um diese Beschleunigung ein wenig zu bremsen.
5: Auf alle Fälle, wir wissen, wie es geht. Wir haben die Mittel, wir haben die Möglichkeiten. Wir müssen es nur endlich ein bisschen energischer tun.
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0: Sir Yehudi Menuhin interpretierte Der Frühling aus den vier Jahreszeiten von Vivaldi.
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0: Es geht um die Vegetationszeit. Es geht darum, dass Pflanzen natürlich sofort reagieren, wenn es wärmer wird. Es wird ihnen zu heiß und deshalb wandern sie weiter nach oben. Und der Niederschlag spielt auch eine Rolle, was die Vegetation, speziell in Tirol, mit diesen veränderten Klimabedingungen macht. Das erzählt uns heute Ingenieur Manfred Butz. Hallo Manfred, herzlich willkommen.
2: Peter, grüß dich.
0: Du bist ja in verschiedenen Bereichen und verschiedenen Sparten unterwegs. Kannst du mal von dir persönlich erzählen, was dein Werdegang ist, wie du dazu gekommen bist, sich um die Vegetation zu kümmern?
2: Meine fachliche Entwicklung hat mit einer Lehre begonnen. Ich habe also mit knapp 15 Jahren eine Gärtnerlehre absolviert. Also ich habe das Handwerk Gärtnerei wirklich von der Pike an gelernt. Habe damals noch das Gehilfenprüfung gehasen, mittlerweile heißt es ja schon Facharbeiterprüfung, und habe dann im Anschluss an die Gehilfenprüfung nach einer dreijährigen Praxis noch dann die Meisterprüfung, den Gärtnermeister gemacht. Und die haben ich habe angefangen praktisch im Zierpflanzenbau, also mit Zyklamen, Pelargonien, Nelken, Gerbera. Und dann habe ich gesagt, ich will eigentlich ein bisschen mich weiterentwickeln, und mich hat immer Landschaftsgärtner sehr interessiert und habe dann ein Praktikum, oder eigentlich bin ich ein Jahr in der Schweiz gewesen. Also Peter, da wo du gewesen bist, bin ich auch gewesen. Nicht so lang wie du, aber immerhin ein Jahr in einem Baumschulbetrieb im Aargau. Und dort habe ich nur das Baumschulwesen dazu gelernt. Das war für einen Landschaftsgärtner eigentlich ganz eine gute Grundlage, dass man sich mit Gehölzen also sehr intensiv auseinandersetzen muss. Das auch von der Vermehrung bis zur Auspflanzung war hochinteressant. Und bin dann in die Gartengestaltung, Landschaftsbau gewechselt, Gartenpflege, Baumpflege, haben mich dann sehr interessiert und weiterentwickelt in der Baumpflege. Ja, dann bin ich mal für zwei Jahre bin ich ein bisschen ausgestiegen, habe ein bisschen in einer Organisation gearbeitet, habe aber immer noch eine Firma gehabt, eine Gartengestaltungsfirma. Und mit 29 Jahren hat man mir dann einmal gesagt, man sucht beim Grünen Tirol einen Geschäftsführer. Und ob ich eventuell Interesse hätte, weil ich die damals eigentlich mich gekannt haben, also du hättest die idealen Voraussetzungen, du bist ein Praktiker, du hast mit Zeitungswesen zu tun gehabt und bist ein ökonomischer Mensch, das war für die eigentlich der Posten. Und dann habe ich mich tatsächlich um diese Arbeit dann in der Landwirtschaftskammer Tirol beworben und habe das dann eigentlich auch gekriegt. Und seitdem, also seit 34 Jahren, betreue ich nun also die Obst- und Gartenbauvereine in Tirol. Also das ist ein Fachverband mit über 20.000 Mitgliedern, mit 117 Vereinen. Wir sind also sehr gut strukturiert im Land Tirol. Du bist ja auch Mitglied, habe ich gehört, in Axams. Ja. Also du kennst dich schon ein bisschen aus und weißt also, was dich da so erwartet. Und ja, das ist mir, meine Vergangenheit ist mir jetzt als Geschäftsführer sehr zugute gekommen. Erstmal habe ich alle Bereiche des Gartenbaues kennengelernt. Das hat mich extrem interessiert. Also ich habe von der Zyklame bis zum fertigen Erlebbaum habe ich alles eigentlich durchgemacht. Ich habe mich dann auch noch im Obstbau sehr interessiert, aber einen netten Kollegen gehabt in der Landwirtschaftskammer. Das war ein erfahrener Mann, und die Zeit habe ich genutzt, wo er noch war, und habe ich auch das Obstbauliche dazu gelernt. Ich habe Obstbau schon gehabt ein bisschen, und zwar in der Baumschule, weil ich habe ja vermehrt, Obstbäume vermehrt, auch Bärenobst vermehrt, aber dann sozusagen in der Kultur, in der Weiterkultur, das habe ich dann eigentlich noch dazu gelernt.
1: Du kennst alle Bäume

0: vom Adelberg bis nach Kufstein?
1: Ja, eigentlich schon. Ich habe sogar am Adelberg einmal in meiner, das war kurz nach der Lehrzeit, habe ich mal für 5 Monate eine große Bepflanzungsbaustelle geleitet, vom Klösterle bis der Lass. Da habe ich zigtausend Pflanzen gesetzt. Also wenn du mal forsch von Klösterle nach der Lass, dann musst du mitdenken, weil der Großteil der Bäume, was da bestellt und streicht, also wie damals vor 40 Jahren eigentlich gesetzt. Gell? Also da habe ich mich auch ein bisschen schon bewähren können. War hochinteressant, war total interessant. Aber ich habe mich wirklich mit allen Bereichen des Obst- und Gartenbaus auseinandergesetzt. Und es hat mich auch immer alles interessiert. Und mich hat da, muss ich dazu sagen, neben dem Ganzen ein bisschen das ganze Rechtliche sehr interessiert.
0: Was bedeutet das Rechtliches?
1: Ja, ich bin ja Gerichtssachverständiger und habe mich sehr intensiv mit dem Nachbarschaftsrecht beschäftigt. Da bin ich dann aber auch irgendwie reingekommen, weil natürlich so als Geschäftsführer der Obst- und Gartenbauvereine bist du ja für alles Ansprechpartner. Und das war eigentlich schon immer wieder ein Thema, so wie ich angefangen habe bei der Landwirtschaftskammer in den 90er Jahren, ist das immer wieder ein Thema gewesen. Bäume und Sträucher an der Grundstücksgrenze. Es hat keine Regelung und nichts gegeben damals.
0: Das heißt, du entscheidest oder es wird entschieden, wer ernten darf dann von dem Baum?
1: Das ist noch das wenigere Problem, ja. Gell? Aber vieles größere Problem ist dann oft, dass natürlich so Bepflanzungen auch Beeinträchtigungen bringen. Gell? Das heißt, die ortsübliche Benutzung ist nicht mehr möglich. Es fehlt das Licht in den Wohnräumen. Ja, und da habe ich natürlich sehr, sehr vieles so miterlebt und habe mich auch mit dem sehr intensiv auseinandergesetzt. Dann hat man 2004 das neue Gesetz ausgebracht, den Paragraph 364 Nachbarschaftsrecht. Und nachdem ich schon relativ viel Vorerfahrung gehabt habe, habe ich mich auch damals für den Bereich zusätzlich beeilen lassen bei Gericht. Und so habe ich mich also auch ein bisschen als Sachverständiger nebenbei immer wieder eingebracht im Bereich Obstbau, im Bereich Landschaftsbau. Was mich immer sehr interessiert, waren die Großbäume, die großen Bäume. Sicherheit und Statik, das war ein großes Thema und natürlich damit zusammenhängend natürlich auch das Problem, was daraus entsteht, wenn Bäume und Sträucher zu groß werden. Wenn die Grundstücke immer kleiner werden, die Bäume größer werden, dann führt das mittelfristig dann zu Problemen.
0: Ja, vor allem dann jetzt, wenn auch das Klima jetzt noch dazukommt und sich die Situation verändert.
1: Ganz richtig, ja.
0: Wie sieht's da jetzt aus? Du hast ja erzählt, dass da eben diese Obstbäume in der Nähe vom Adelberg eben vor 40 Jahren gepflanzt hast. Wenn du die beobachtest, findest du da Veränderung oder?
1: Also ich hab nicht Obstbäume dort gepflanzt, sondern wir haben eigentlich, es waren eigentlich im Großen und Ganzen, waren es Wildbäume, Wildsträucher, gell? Aber trotzdem, wenn du das jetzt sagst, Obstbau, selbstverständlich habe ich generell den Obstbau in Tirol und in Österreich ein bisschen beobachtet, das ist klar. Und im unmittelbaren Bereich, muss ich einfach sagen, kann man jetzt schon feststellen, dass sich eigentlich in der Zeit, seit es da, gerade innerhalb dieser 34 Jahre, wo ich jetzt Geschäftsführer war, hat sich schon einiges verändert. Wenn ich dann noch weiter zurückdenke, so in die 70er und 80er Jahre, dann hat sich noch mehr verändert. Wenn ich darf gerade ein Beispiel nennen, ich kann mich noch gut erinnern, als junger Bursche, da hat man einmal Feigenbäume gehabt, also die Ficus carica. Und die hat man damals nur im Kübel gehabt. Also auch wie als junger Gärtner hat man die als Kübelpflanzen gehabt. Und dann hat man diese Ficus carica dann auch mehr und mehr in die Gärten ausgepflanzt. Hat dann Sorten gegeben, die den Winter dann eigentlich relativ problemlos überstanden haben. Also ja, man hat allein an dieser Vegetationsveränderung oder diesen Möglichkeiten, die man geschaffen hat, hat man gesehen, dass sich das Ganze ein bisschen verändert, dass es wärmer wird.
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1: Und ganz interessant war auch der Kiwi. Ich kann mich da sehr gut erinnern, die ersten Kiwi, was man ausgepflanzt hat, der Neuseeland-Kiwi, gell? Dieser Actinidia sinensis, die waren eigentlich sehr empfindlich. Man muss nicht mehr im Winter einpacken. Heute packt keiner mehr einen Kiwi ein, das ist überhaupt kein Problem mehr. Ich habe sogar morgen einen Kiwischnitt groß in Zierl. Also das ist jetzt Standard, das wächst jetzt bei uns ganz problemlos. Und dann ist der Mini-Kiwi dazu, kann man der Bayern-Kiwi, der noch um einiges frosthärter ist. Also es hat sich da schon einiges verändert. Ganz spannend war für mich eigentlich ein bisschen das Sortiment im Obstbau zu beobachten. Also ich weiß nicht, Peter, ob du die Sorte Fuji Preburn, das sind so neuere Apfelsorten, die man im Handel findet. Gell?
0: Ja, denke ich nicht. Genau, ich habe einen Birnbaum zu Hause stehen.
1: Birnbaum. Alten, das, ja. Aber kurz zu den zwei Sorten kann ich sagen, die findet man nämlich im Handel. Das sind jetzt so diese handelsüblichen Apfelsorten. Und das war damals eigentlich, wenn die ersten ausgepflanzt waren, war so der Innsbruck immer ein bisschen eine Kampfzone. geht es oder geht es nicht. Heute ist das überhaupt kein Problem, weil der Fuji und der Bullbahn wächst bei uns da. Gell? Mhm. Und also man sieht, dass die Vegetation länger geworden ist. Gell? Also das heißt, wir haben, es hat sich nach hinten verschoben. Es hat die Vegetation früher gestartet und es geht auch mittlerweile im Herbst länger. Mhm. Weil es sind die Früchte sein, dann haben wir den ersten Frucht. Ich glaube, da haben wir den ersten Frucht im November gehabt,
0: ja, weil da hinkam. Sehr spät, ja.
1: Genau.
0: Und natürlich gibt es noch Variationen, aber im Mittel kann man natürlich sagen, dass diese Vegetationszeiten sich vor allem im Frühling bis um 7 Tage etwa verschoben haben. Also da gibt es Statistiken drüber im Alpenbereich. Genau. Im Sommer ist der Unterschied nicht so stark, aber genau im Frühjahr und im Herbst.
1: Das Frühjahr ist deshalb ein bisschen für uns problematisch. Es ist ja nicht das Problem, dass es früher die Vegetation beginnt. Das Problem ist immer, dass es dann noch Früchte gibt. Und da haben wir eigentlich die enormen Schäden und da hat es jetzt teilweise schon auch gerade speziell jene, die von dem leben müssen. Wenn's bei uns halt einmal einen Baum da haben erwischt, dann haben wir halt keinen, gehen wir halt zum M-Preis oder irgendwo hin, dann kriegen wir das schon. Auch wenn natürlich heute Obstbauer betroffen mich, der davon leben muss, der seine Tonnagen einfach jedes Jahr machen muss am Hektar, damit er also auch sozusagen das Ganze finanzieren kann und sich selber auch finanzieren kann. Und nicht, das sind schon Schicksale, was da dahinter steckt. Und da haben wir schon Jahre natürlich jetzt gehabt, wo es frühere Vegetationsbeginn, tolle Blüte, und dann haben wir Frosch gehabt, wo dann einfach dann wirklich Existenzen da bedroht sein. Ja. Ich habe selber einen Kollegen, den es zweimal erwischt hat. Und wenn du natürlich zweimal so einen Ausfall hast, dann ist das schon eine Katastrophe für einen Betrieb.
0: Ja. Man versucht ja das ein bisschen zu schützen, indem man vielleicht das beregnet und die Blüten vereist, weil dann würde man das isolieren bei 0 Grad. Das kann auch nicht jeder wahrscheinlich.
1: Naja, das Problem ist, dass nicht alle Kulturen funktioniert. Mhm. Es funktioniert gut beim Apfel. Gell? Aber bei der Marille zum Beispiel, haben wir ja auch Marillenkulturen in Tirol, freistehende, funktioniert das nicht. Gell? Und das sind halt die Dinge, beim Apfel ist kein Problem. Ja, den eisen wir ein, lassen wir die Sprenger laufen und das geht gut, das funktioniert ausgezeichnet. Aber bei anderen Kulturen funktioniert das nicht so wie beim Apfel. Und das ist ein bisschen die Schwierigkeit. Was ist dann die Folge? Ja, man muss dann unter Umständen, wie es jetzt gerade war, bei der Kirsche ist oder bei der Marille, dass man dann Tunnel baut. Und dann wird die Sache halt schon sehr, sehr teuer, gell? Das ganze Geschichte. Was natürlich auch die ganze Veränderung ein bisschen mit sich bringt, dass man merkt auch, dass es Schadorganismen gibt, die es früher nicht gegeben hat. Also das heißt,
0: die reagieren natürlich auch auf die Temperatur.
1: Es ist nicht so, dass nur jetzt sich die Vegetation verschiebt und dass es wärmer wird, sondern damit verändern sich auch die lieben Tierchen, die da halt, oder generell sagen wir die Schadorganismen, die natürlich den Obstbau oder überhaupt generell den Obst- und Gartenbau da sehr stark beeinflussen. Gell? Ich meine, was in aller Munde war zum Beispiel 8/1 der Feuerbrand. Ja. Das hängt auch von gewissen Temperatursummen ab, dass der also, dass diese Bakterienkrankheit da um sich greifen kann. Wir haben jetzt nicht mehr diese pandemieartige Problematik wie vor mehr als 20 Jahren. Mittlerweile hat man es noch ein bisschen örtlich, lokal, ist man hat es im Griff, also wie es bei allen Pandemien ist, ist mal am Ort aufschwappen und dann verflacht sich das wieder. Ja. Aber wir haben zum Beispiel so Schadorganismen gekriegt wie die Walnuss-Huchtfliege. 2006 habe ich den mal entdeckt in der Nähe von Fritzens. Ja, das sind alles mehr oder weniger dann Ergebnisse auch von Veränderungen. Die hat es früher nicht gegeben bei uns.
0: Sind das eingewanderte Schädlinge? Oder
1: ja, sicher, die sind eingewandert und die können dann einfach bei uns überleben. Ja, das ist so. Und manchmal kann was einwandern, aber es hat bei uns keine Überlebenschance. Denken wir gerade an die spanische Wegschnecken und so weiter. Der Winter, was wir gehabt haben, da haben sich die natürlich wunderbar alle zusammen gehalten. Das war kein krasses Problem. Und so hat halt diese ganze, wir sagen, Klimaveränderung schon auch Auswirkungen, jetzt nicht nur auf die Entwicklung, sondern vor allem auch auf gewisse Schadorganismen, das nicht ganz zu unterschätzen ist, gell?
0: Also besonders empfindlich natürlich, hast du gesagt, ist eben dieses frühe Blühen und dann noch einmal der Frost. Ich glaube sogar im April einmal minus 14 Grad oder so, also es war wirklich eine Katastrophe. Ja. Und dann natürlich die Schädlinge. Und wann ist die Vegetation noch empfindlich? Hat sich da was verändert bezüglich vielleicht Niederschlag oder so später?
1: Ja, im Niederschlag hat sich auch einiges verändert. Wir beobachten eigentlich sehr trockenes Frühjahr. Und teilweise trockener Herbst. Das heißt, du hast dann, die Erfahrung zeigt immer wieder, wenn du ein sehr trockenes Frühjahr hast, dann hast du relativ hohes Potenzial an tierischen Schädlingen. Blattlaus, Sickerlaus zum Beispiel, Sickerlaus. Das sind so gewisse Sachen, da hast du so, der Schädlingsdruck ist eigentlich stärker. Mhm. Ja? Wenn das nicht ist, Bockenkäfer zum Beispiel, stehen in aller Munde, trocken sie Arbeit, immer verstärkt natürlich auch den Bockenkäfer fördern. Gell? Mhm. Und das sind schon natürlich, diese trockenen Phasen bringen dann auch natürlich extreme Probleme mit sich. Das heißt, hast du ein nasses Frühjahr, hast mit diesen tierischen Schädlingen lange diesen Druck, den du also mit bei trockenen Wetter hast. Gell? Mhm. Und umgekehrt natürlich haben wir jetzt sehr starke Niederschläge im Juli, August, teilweise noch bis in September hinein. Und da haben wir zum Beispiel jetzt in den letzten Jahren ganz ein massives Problem gekriegt mit Marsonina-Krankheit.
0: Marsonina?
1: Das ist eigentlich eine Pilzkrankheit, haben wir ganz massiv jetzt beim Apfel, also im Streuobstbau. Man hat ja sehr viele Sorten ausgepflanzt, die hat man deshalb ausgepflanzt, weil sie keine Schorfanfälligkeit haben. Zum Beispiel Topaz ist ja ganz eine bekannte Apfelsorte, die man gerne gepflanzt hat. Wir haben die auch sehr gerne in den Leuten empfohlen, einmal weil sie gut ist und zum anderen, weil sie schorfresistent ist und Mehldau-resistent. Mhm. Aber was man jetzt feststellen, jetzt haben wir keinen Schorf und kein Mehl da, aber massiv Marsanina-Befall. Das heißt, die Bäume fallen Laub dann im August ab. Ja. Gerade speziell die Sorten, was jetzt da eher verschont waren, das sind jetzt jene, die da massiv den Befall kriegen. Marsanina kennt man natürlich in verschiedenen Bereichen, doch mal beim Kernobst kennt man natürlich auch bei der Walnuss und so weiter, Bakteriose und so weiter. Das ist natürlich auch die Folge dann, wenn es wieder so nasse Sommer gibt.

0: Ingenieur Manfred Butz, wie groß ist die Chance jetzt für Leute, die gern Wein anbauen?
1: Naja, ist gut. Also, man weiß, dass natürlich Wein warmes Klima mag. Warmes, nicht heißes. Heißes, wenn wir sagen, ist jetzt auch schwierig. Gibt es Verbrennungen, das wissen wir, haben wir im Abspar das Problem. Aber wir haben, das Klima ist jetzt schon, rückt schon, wir haben sehr einen guten Wein mittlerweile in Tirol. Die Oberländer sind ja bekannt da dafür. Also, da hat sich jetzt auch einiges getan. Und mit dem Hausgarten haben wir den Vorteil, dass es also sehr viele resistenten Rebsorten jetzt angeboten werden, der also kein Mehltau und kein, Beira Nuspera, also falscher Mehltau gegen. Und das ist ein Riesenvorteil natürlich und man kann das also jetzt mittlerweile gut bei uns anbauen. Also ich habe jetzt schon viele interessante Sorten, die bei uns wachsen und es war auch vor 20, 30 Jahren undenkbar, hat man, also wenn man von einem Tiroler Wein denkt, hat man eher über Säuerliches gedacht, gell, über so nicht Trinkbares. Aber mittlerweile sind das schon ganz qualitätsvolle Weine.
0: Obwohl ich habe ja mal in Natas gewohnt und da hinten gibt es noch so Plateaus, wo man auch schon wahrscheinlich zur Römerzeit versucht hat, Wein anzubauen. Wahrscheinlich war damals, aber ja, da ist es sogar belegt, auch das Klima etwas angenehmer und etwas wärmer.
1: Ja gut, das weiß man, das hat ja da im 14., 15. Jahrhundert den Bruch zwischen Weinbau und Obstbau gegeben. Es ist kühler geworden, dann ist eigentlich der Weinbauer weggebrochen. Und es gibt ja viele Hinweise, Bezeichnungen, dass es Weinbau gegeben hat. Ich komme von Arzl bei Innsbruck, das ist mein Heimatort. Da gibt es die Runk. Runk gibt es also auch zum Beispiel im Tramin drinnen. Das ist, dort wird Wein angebaut. Da gibt es bei uns den Weinberggasse zum Beispiel. Gell? Und dann gibt es in Dauer das Weinfeld. Gell? Und also es gibt aufgrund unterschiedlicher Bezeichnungen weiß man, dass es dort irgendwo mal Weinbau gegeben hat. Wie intensiv und wie extensiv, das kann man nicht wirklich hundertprozentig sagen. Viele Experten sagen, es war nur extensiv. Andere sagen, ja, es war intensiv. Ich kann es nicht schlüssig beantworten. Aber auf alle Fälle hat es Weinbau gegeben, weil eben diese lokalen Hinweise einfach ganz klar sagen, dort hat es einmal Weinbau gegeben. Und wie gesagt, man weiß, dass es natürlich im 13., 14. Jahrhundert wesentlich wärmer war wie dann im 15. Jahrhundert.
0: Genau, das sind ja sozusagen die Beobachtungen von privaten Menschen oder von Weinbauern oder in dem Fall von Leuten, die davon gelebt haben. Und diese Aufzeichnungen dienen ja dann für die Rekonstruktion der Temperatur oder des Klimas in früheren Zeiten. Unter anderem aber auch die Baumringe, oder? Die sind auch spezielles Hinweis für Wettergeschehen und für Feuchtigkeit und für Temperatur.
1: Ja. Man kann einen alten Weißtümern, findet man ja oft Hinweise, dass Klöchter mit Wein beliefert worden sind. Also dort den Auftrag gehabt, eben die Klöchter mit Wein zu versorgen. Und ich gehe davon aus, dass sie den nicht aus Südtirol importiert haben, sondern den wahrscheinlich bei uns irgendwo da auch entsprechend also kultiviert haben, dass sie das abgeben haben können. Also wie gesagt, da gibt es schon immer wieder so Hinweise, dass es auf jeden Fall damals muss wärmer gewesen sein. Und wir haben eine alte Prozessionsfahne in Arzl, die stammt vor dem Dorfbrand 1736. Und da kann man drauf sehen, entlang des Exerzierweges, das ist eine Baumallee. Und die haben wir mal anhand, das war nämlich ein Gurter, was das gemahlen hat, kann man sehr gut feststellen, dass das Malbeerbäume waren. Das heißt, das war also im 17. Jahrhundert auch wärmer, weil man hat dort in der Gegend, wo ich bin, also Seidenraupenzucht gehabt. Und die Malbeerbäume ist die Grundlage für die Seidenraupenzucht. Also es war in Wirklichkeit auch wärmer. Also es sind alles wieder so man findet immer wieder so Hinweise, dass es dort schon auch wärmere Phasen gegeben hat.
0: Ja, also das ist die Klimahistorie. Natürlich gab es dann auch kalte Phasen, das kann man überall nachlesen in den Klimageschichten, wo zum Beispiel dann Vulkanausbrüche eine Rolle gespielt haben oder andere Dinge, wo sich generell die Wettersituationen ein bisschen verschoben haben, der Wettermotor sich ein bisschen anders gestaltet hat, was dann auch Kaltphasen gegeben hat. Aber jetzt seit der Neuzeit, seit dem 19. Jahrhundert geht es also generell immer nur weiter nach oben mit der Temperatur. Und da ist jetzt meine Frage an dich, gibt es da eine Anpassung, gibt es da eine Möglichkeit der Vegetation, wie machen die Bäume das zum Beispiel, wie reagieren die auf Veränderungen in dieser Art und Weise, wenn es um 2 Grad wärmer wird und weichen die aus oder sterben die, gibt es da Sorten, die da überleben?
1: Man sieht jetzt schon, dass die Fichte, die kennen wir jetzt alle zusammen, bei der Fichte merkt man jetzt schon, dass das jetzt schon ein bisschen ein Problem wird, gerade Richtung Thailand, dass der Fichte eigentlich dazu warm ist. Da kann man es relativ jetzt gut schon beobachten. Ist eh auch der Ausdruck, wenn man die Brockenkäfer-Thematik ist, sie hängt auch sicher mit dem ein bisschen zusammen, Trockenheit, Erwärmung und so weiter. Man geht natürlich, man schaut halt noch, dass man einfach auch, man spricht von klimafitten Bäumen, gell? Also Bäume, die Trockenheit schaffen, die den Wechsel zwischen feucht und trocken und zwischen kalt und warm eigentlich das besser verkraften.
0: Beispiel jetzt am Bozner Platz, oder?
1: Ja, genau, die Gliditsche, Triacanthus, also das ist also eine interessante Baumart. Und die ist zum Beispiel das Klima, ist ein Klimafit, es wäre das klimafitter Baum beschrieben. Ich glaube, dass das auch funktioniert, weil ich kenne die Gliditsche schon aus meiner Jugendzeit, weil das eigentlich, das hat in Innsbruck da gerade im Wilden Allee gegeben, wo diese Gliditschen gewachsen sind, wo daher kenne ich das, ein bisschen ein brüchiger Baum, aber an und für sich hebt er relativ gut diese Wettergeschichten, also das trocken feucht und vor allem auch diese heißen Sommer. Und es ist auch zum Beispiel ganz interessant, man hat ja, wenn ich so, ich lese auch manchmal alte Schriften und so, und man hat früher eigentlich war das ein Standard, dass man die Stämme bei den Obstbäumen weiß angestrichen hat. Das war deshalb, um sozusagen diese Temperaturausgleich zu machen. Und das war zum Beispiel in unserer Lehrzeit, ja, ich habe gelernt, Ende das, wir haben die gelernt, ja, Andernacht habe ich fertig gemacht. Und in der Zeit eigentlich war das gar nicht so ein Thema. Wir haben eigentlich von dem Stammschutz, ja, man hat es gewusst, dass es gibt, aber dass es jetzt unbedingt notwendig ist.
0: Vor allem, wenn man hat, ja, in Griechenland auf Urlaub war oder so, ich kann mich erinnern, da sieht man es.
1: Da sieht man das schon, da haben die Hitze natürlich. Ja, ja. Und bei uns ist das jetzt in den letzten Jahren ganz massiv wichtig geworden. Und gar nicht mal wegen der Kälte, sondern wegen der Hitze im Sommer. Weil wahrscheinlich, wenn so eine Rinde dann einmal eine Temperatur kriegt, über 40 Grad, dann wird es kritisch auch für einen Baum. Dann gibt's da meistens auch dann Verbrennungen, Sonnennekrosen. Gibt es diese Sommersonnennekrosen, diese Wintersonnennekrosen. Und das ist jetzt eigentlich schon wieder ein verstärkt ein Thema. Aber speziell, das Risiko ist jetzt eher im Sommer durch die Hitze, als wir die Kälte im Winter. Jetzt heuer war es natürlich bei 14 Grad schon wieder ein Thema. Minus 14 Grad, was wir gehabt haben, aber wir haben das jetzt einige Jahre nicht mehr gehabt, haben wir mal 5, 6 Grad. Aber trotz allem sind diese Weißanstriche eigentlich jetzt doch wieder ein Standard geworden. Das muss man eigentlich machen, ja.
0: Und anders sieht man auch, glaube ich, dass die Matten weiter nach oben ziehen, die Grasmatten, oder? Das wird weiter nach oben grün, oder?
1: Selbstverständlich, ja.
0: Das geht nach oben,
1: oder? Man sieht, dass sich die Vegetation ja sicher nicht nach oben verschiebt. Das ist ein Zeichen, dass es einfach wärmer wird. Das ist keine Frage. Ja. Und wie gesagt, der Niederschlag hat einfach, sieht man, dass sich der eindeutig jetzt ein bisschen so in den Sommer verlagert. Diese Starkwetterereignisse, das haben wir in der Form vorher in der Häufigkeit nicht gehabt. Man hat schon gehabt, natürlich, kann man an solche Gewitter immer wieder erinnern. Aber man sieht jetzt, dass doch Juli, August relativ stark immer wieder Niederschläge sein. Kann man jetzt positiv und negativ sehen, führt da und da zu Erosionen. Andererseits haben wir, wenn man bei den Bauern schaut und wenn man mit ihnen redet, dann haben sie eigentlich satte Erträge beim Heu. Das ist natürlich auf das zurückzuführen, da sollte in der Zeit auch entsprechende Niederschlagsmengen sein.
0: Danke mal vorerst, jetzt machen wir da mal einen kurzen Break und dann gehen wir Richtung Finale.

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1: Da waren wir jetzt ja weit unterwegs, also vom Adelberg bis Kufstein und von Innsbruck vom Talboden bis rauf auf die Berggipfel und von Südtirol bis nach Deutschland und dann von der Römerzeit bis in die heiße Neuzeit. Wie sieht es jetzt aus mit den veränderten Bedingungen für die Vegetation? Wird es in Zukunft, jetzt wenn man speziell auf Obstbäume oder auf die Gärten geht, mehr Ertrag geben oder weniger? Kann man darüber was aussagen?
2: Nein, es ist natürlich immer sehr schwierig, irgendwie in die Zukunft zu schauen. Das ist eine Sache, die man nicht wirklich schlüssig immer machen kann, muss man ganz offen sagen. Ich würde aber das vielleicht so sagen, wenn wir das Glück haben, dass wir keinen Frost im Frühjahr haben, dann bin ich zutiefst überzeugt, dass die Erträge nicht weniger werden. Es wird sich verlagern ein bisschen in die Sorten. Das heißt, es wird schon sein, dass halt gewisse Sorten an Orten wachsen, wo sie früher nicht gewachsen sind und gewisse Sorten an Orten dann nicht mehr wachsen, wo sie gut gewachsen sind. Ich darf das vielleicht kann ich ein Beispiel bringen, um das ein bisschen verständlich zu machen. Golden Delicious. Das ist, glaube ich, ein Apfel, den jeder kennt, der vor die Hörer oder du weißt auch nicht gut kennen. Wenn man den Golden Delicious aus verschiedenen Orten holt, nehmen wir jetzt das Bozener Unterland her, sehr heiß. Wenn man dann aufgeht ins Finchgau, dort einen Apfel nimmt oder dann nach Heiming, nach Nordtirol geht, dann hat man einen und denselben Apfel, aber schmeckt vollkommen unterschiedlich. Also das glaube ich nicht, dass das der Golden Delicious ist. Das heißt, der Golden Delicious ist eigentlich im Tirol, im Bozener Unterland nicht wirklich mehr zum Anbauen. Das heißt, es wird sich wahrscheinlich gewisse Bereiche werden sich wegentwickeln vom Obstbau, weit wieder Richtung Weinbau gehen. Und andere Bereiche werden wieder mehr erschlossen, zum Beispiel für den Obstbau. Das hat man ja ganz interessant beobachten können im Finchgau, wie der Apfel weiter immer Richtung Reschen gewandert ist.
1: Das heißt, auch die Böden verändern sich natürlich dann entsprechend, oder?
2: Ja, der Boden vielleicht wird sich physikalisch jetzt nicht extrem verändern. Es ist halt so, die Niederschlagsmengen, der Boden ist natürlich ein wichtiger Speicher und das ist klar, wenn im Frühjahr jetzt wenig Wasser fällt, dann wird auch logischerweise, ist kein Speicher vorhanden, gell? Und im Sommer werden wir den dringend brauchen, dass er das Staukwetter irgendwie auch stabilisieren kann, also abfangen kann, dass es wenig Oberflächenwasser gibt. Also der Boden hat schon eine wichtige Bedeutung, gell? Aber wie gesagt, ich traue mich nicht, jetzt wirklich da in die Zukunft zu schauen. Gell? Ich kann das einfach so von meiner praktischen Erfahrung her sagen, was sich ein bisschen verändern wird. Mhm. Es wird sich was verändern, keine Frage. Wird nicht jetzt bei uns total alles ins Negative gehen. Ich glaube, wir leben immer noch in einem Ort auf der Welt, wo es uns eigentlich noch in jeder Hinsicht gut geht, auch was die Vegetation anlangt, auch was das Wetter anlangt. Ja. Wenn man so andere Wetterphänomene anschaut auf der Welt, jetzt braucht man gerade nach Amerika schauen mit den riesen Niederschlagsmengen beim Schnee. Ja. Oder wenn man dann wieder Überschwemmungen sieht in Asien und so. Das sind alles Dinge, wo wir weitgehend verschont sein. Ja, ja. Wir haben mal einen Erdrutsch, wir haben mal eine Mure. Aber das ist im Verhältnis zu dem, was jetzt natürlich dort passiert, noch sehr gering.
1: Aus meteorologischer Sicht ist es eben so, dass sich die Strömungsmuster schon ein bisschen verändert oder eigentlich markant schon verändert haben in den letzten 30 Jahren. Aber wir sind in den gemäßigten Breiten und wir haben das Glück mit den Alpen. Genau. Wir sind also genau in einem Übergangsbereich. Die Effekte sind südlich der Alpen viel stärker und nördlich der Alpen sehr stark und wir sind genau mittendrin und wir können, also vorsichtig, wenn man das extrapoliert vom Klima her, noch schon einigermaßen mit einer günstigen Situation herrechnen, auch in den nächsten Dezennien. Dann danke mal für diesen riesen Überblick. Für die Zuhörer und Zuhörerinnen, wenn Sie noch gern weitere Informationen haben würden oder wie kommen Sie zu genauerer Information oder zu Geschichten über die Vegetation in Tirol?
2: Ja, wer kennt man? Also ich muss euch dazu sagen, wir haben ja die Fachzeitschrift Grünes Tirol. Das ist also ja unser Standardwerk für unsere Mitglieder, wo wir einfach laufend über Veränderungen, über Altes und Neues berichten, ich möchte so sagen. Wir haben ein bisschen den Fokus in unserer Arbeit, dass wir sagen, Altes, Gutes erhalten und Neues wieder integrieren. Es ist nicht alles gut, was alt ist. Es ist auch nicht alles gut, was neu ist. Und unsere Aufgabe ist einfach herauszufinden, was für unsere Gegend passt und was man unseren Leuten empfehlen kann. Darum bin ich immer wieder sehr zurückhaltend, dann wieder mit Empfehlungen neuer Dinge, sondern ich versuche immer wieder zuerst einmal das auszuprobieren. Und dann nach 2-3 Jahren kann man einmal sagen, ja, das hat man den Eindruck, dass es funktionieren kann. Aber man hat früher immer gesagt, man muss etwas 20, 25 Jahre beobachten, damit dann endgültig eigentlich einen Schluss ziehen kann. Wir haben jetzt viele Publikationen so im Grünen Tirol gemacht, wir haben auch so Sondernummern und so Geschichten gemacht, da habe ich schon sehr viel einfließen lassen, so was in den letzten Jahrzehnten eigentlich Erfahrung gemacht haben.
1: Genau, da darf ich mal kurz unterbrechen, weil die Klimatologie nimmt immer wirklich auch 30 Jahre her. Das ist sozusagen die Norm, 30 Jahre Beobachtung. Das gilt wahrscheinlich auch für die Phänologie und für die Vegetation her.
2: Im Prinzip ist es auch so. Also früher haben wir gesagt, wenn man irgendwas einführen will, braucht man einen Zeitraum von 25 Jahren, um irgendwo schlüssig dann zu sagen, es passt oder es passt nicht. Heute ist alles schnelllebig, heute muss alles schnell gehen. Und man sieht oft, dass vieles publiziert wird, unausgereift, zu wenig beobachtet. Und es passiert jetzt nicht viel, wenn einmal im Garten vielleicht der Pflanzl nicht so wächst, aber natürlich, wenn man halt Unternehmer ist und unternehmerisch denken muss und halt beim Obstbau und von gewissen Kulturen lebt, dann muss man da schon sehr genau schauen, dass man nur Dinge anbaut, wo man auch die Gewissheit hat, dass es auch einen entsprechenden Erfolg hat. Das ist das.
1: Für Gartenbauer oder kleine Obstbauern kann ich das nur empfehlen, weil ich bin selbst auch jetzt dabei bei diesem Verein und man lernt wirklich sehr viel und kann dann mehr oder weniger sich darum kümmern und es selbst beobachten, was sich im Garten tut. Ja.
2: Wir haben ein sehr gutes Redaktionsteam, wir haben sehr gute Mitarbeiter, wirklich Spezialisten, die anerkannt sein, wie ein Helmut Birz zum Beispiel, das ist der Dendrologe in Österreich oder der Palme ist ja bekannt, der im Gemüsebau extrem viel bewegt hat. Also das sind Leute, die mitarbeiten, die jetzt Jahrzehnte Erfahrung haben, die in der Forschung gearbeitet haben, im Versuchswesen gearbeitet haben, die vor allem die Klimathematik in Österreich gut kennen, also das auch für Tirol relativ gut runterbrechen können. Das ist nämlich auch ein bisschen was anderes, weil es ist halt einfach in Tirol anders, als wir in Wien. Da haben wir pannonisches Klima, wir haben ozeanisches Klima, aber es ist schon anders in Innsbruck wie in Reutte, Kitzbühel und Lienz. Ja. Also auf sehr engstem Raum haben wir schon enorme Unterschiede, wenn man es gerade von den Niederschlagsmengen her beurteilt. Innsbrucker Raum, ja, 900 mm Niederschlag. Das obere Gericht, 700 mm Niederschlag. Kitzbühel, 1300-1400 mm. Heute 16, 17 mm Niederschlag. Also man sieht schon auf dem kleinen Bereich, wo wir uns jetzt bewegen, haben wir schon unterschiedliche Voraussetzungen. Das ist das Spannende. Und das kann man natürlich über die Vereine, die Obst- und Gartenbauvereine, kann man das relativ gut kommunizieren, weil wir gut vernetzt sein im ganzen Land. Und so können wir also doch immer wieder sehr lokal, relativ gezielt informieren. Und das ist der Vorteil auch von unserer Organisation, dass man auf das ein bisschen Rücksicht nehmen kann.
1: Ja. Ja, das finde ich ja spannend. Man kann dann wahrscheinlich im Innenhof da mal experimentieren und dort Olivenhain versuchen und dann ist Olivenwelt im Hof zu produzieren.
2: Du weißt lachen, Peter, ich habe tatsächlich einen Olivenbaum einmal bei mir im Garten gehabt. Aber ich habe gar nicht einmal die Absicht gehabt, den jetzt da auf Dauer bei mir zu kultivieren. Ich wollte herausfinden, wie lange den Baum ungeschützt meinen Garten kultivieren kann. Und es ist 7 Jahre geglückt. Ich habe den 7 Jahre ungeschützt und den lassen und dann war es wirklich einmal Temperaturen über 10 Grad, das hat er dann immer geschafft. Aber ich habe das hochinteressant, ich habe das dann beobachtet. Gell? Es hat Jahre gegeben, wo der ganz wenig Laub abgeworfen hat. Dann hat es wieder Jahre gegeben, wo er sehr viel Laub abgeworfen hat. Und hat er gesehen, dass einfach dann Temperaturen über 10 Grad hat er nicht mehr geschafft. Mhm. Aber jetzt 5, 6, 7 Grad minus hat er relativ leicht noch weggesteckt. Das war hochinteressant für mich. Weil ich das einfach einmal ganz unwissenschaftlich beobachten wollte in meinem Garten.
1: Genau so ist es mit dem veränderten Klima. Also die Vegetation wird sich anpassen. Wir werden das beobachten und wir hoffen, wir können uns auch so anpassen, dass wir es vielleicht nicht zu heiß bekommen auf dem Planeten. Und ich sage nochmal ganz herzlichen Dank für alle Leute, die draußen sind in der Natur und das beobachten, die Vegetation. Es ist einfach urschön und urspannend. Herzlichen Dank, dass du da warst.
2: Danke, Peter, hat mich sehr gefreut und

0: Auch vor unserem menschlichen Zutun hat sich das Klima immer verändert. Und diese Gesetze sind einerseits die Änderung der Umlaufbahn der Erde um die Sonne. Also die Änderung der elliptischen Bahn hat so eine Größenordnung von 200.000 Jahren. Das heißt, einmal ist die Umlaufbahn der Erde um die Sonne ein wenig elliptischer und dann wieder eher ähnelt sie fast einer Kreisbahn. Die Erdachse steht aber nicht senkrecht auf diese elliptische Bahn, sondern ist zurzeit 23,5 Grad geneigt. Und es führt eben eine Bewegung wie ein Kreisel, eine Präzisionsbewegung aus. Und zwar schwankt die Achse um rund 2,4 Grad. Mit 24,5 Grad ist sie am steilsten. Und diese Präzisionsbewegung macht sie in rund 40.000 Jahren. Das Zusammenwirken eben dieser Parameter löst sogenannte natürliche Klimaschwankungen aus.
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0: Ein kleiner Exkurs zur Phänologie. Phänologie untersucht die Entwicklungsphasen von Pflanzen oder zum Beispiel auch die Veränderung in der Tierwelt. In der Pflanzenwelt wäre es natürlich zum Beispiel der Blühbeginn, die Blattentfaltung, die Reife oder der Laubfall. Es gibt 10 phänologische Jahreszeiten, vom Vorfrühling bis zu dem Spätherbst. Beobachtet werden sogenannte Zeigerpflanzen, wie etwa die Haseln, die Forsythie, Apfel, Holunder oder die Linde und deren Veränderung während des Jahres. Die phänologischen Jahreszeiten sind Vorfrühling, Haseln, Schneeglöckchen oder die Salweide blüht. Dann gibt es den Erstfrühling, der ist dann, wenn es gelb wird in den Sträuchern, wenn die Forsythien den Blattaustrieb haben, wenn die Buschwindröschen zu sehen sind und die Lerchen austreiben. Die Apfelblüte, die gibt es im Vollfrühling, auch der Raps beginnt zu blühen und die Fichten kriegen diese Wipfeln, diese Maitriebe. Frühsommer, da blüht der Holunder, die Heuernte beginnt. Und im Hochsommer reift alles, die Herbstphasen, da wird der Holunder reif, Kastanien und es beginnt die Weinlese, meist auch zusammen mit der Laubverfärbung. Die Pflanzen sind früher dran. In Deutschland dauert die Vegetationsperiode jetzt 248 Tage. In Österreich hat die Vegetationsperiode um rund 14 Tage zugenommen und beträgt nun aktuell 212 Tage. Es wird immer früher Frühling, im Schnitt zwischen 5 und 13 Tage. Der Temperaturanstieg führt dazu, dass Pflanzen nach oben klettern oder sich geografisch gesehen weiter nach Norden hin ausdehnen. Es kommen auch neue Sorten nach, die sind aber nicht immer erwünscht. Und nicht nur neue Arten, die hier zu wuchern beginnen, sondern auch Schädlinge zieht es in unser Land. Die langjährigen Beobachtungen stammen nicht nur von staatlichen Institutionen, sondern es gibt sehr viele Leute, die sich dafür interessieren. Klimawandel und Vegetationsentwicklung sind natürlich eng miteinander verknüpft. Um Aussagen über das Klima machen zu können, werden die Daten von mindestens 30 Jahren zusammengefasst und miteinander verglichen. In Österreich gibt es diese Klimaforschung auch zu mitmachen. Wenn Sie sich interessieren, können Sie dies auf phenowatch.at im World Wide Web abrufen. phenowatch.at ist ein Naturkalender und ein Beobachtungsnetzwerk. Das hilft eben, den Einfluss des Klimawandels auf Pflanzen und Tieren in Österreich zu erforschen und sichtbar zu machen. Auch eine weitere Webseite, wo Sie als ziviler Forscher sich beteiligen können. Die Adresse lautet www.citizen-science.at.
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1: Ja, hallo, hier spricht Sigrid Moshoch. Ich gestalte eine Sendung zum 5. Mai, den Europäischen Protesttag für die Gleichstellung für Menschen mit Behinderungen. Am 5. Mai ist in der Stadtbibliothek Innsbruck eine Veranstaltung über die Bühne gegangen. Der Behindertenbeirat der Stadt Innsbruck hat Personen und Aussteller dazu eingeladen, in der Stadtbibliothek auszustellen. Die Mitgliedervereine des Behindertenbeirates haben dort ausgestellt und es gab eine Veranstaltung, wo Personen gesprochen haben und die über ihre Behinderungen Einblick gezeigt haben. Sie hören nun in der Folge Beiträge, die an diesem Tag aufgezeichnet wurden. Julia Golzer spricht als Erste, sie ist Sprecherin des Behindertenbeirates in Innsbruck. Der Behindertenbeirat ist ein unabhängiges Gremium, hören Sie davon aber mehr in der Folge. Viel Spaß!
2: Ja, herzlich willkommen allen Anwesenden heute hier zum 5. Mai. Zum Europäischen Protesttag für die Gleichstellung von Menschen mit Behinderungen. Wir vom Behindertenbeirat der Stadt Innsbruck veranstalten heute unseren ersten Tag der Inklusion und wollen damit auf das Thema Inklusion und Barrierefreiheit und eben den immer noch währenden Kampf um die Gleichstellung und Teilhabe von Menschen mit Behinderungen aufmerksam machen. Der Europäische Protesttag ist ein europäischer Feiertag, der seit 1992 nicht zufällig auf den 5. Mai fällt, weil der 5. Mai ist auch der Europatag. Und der Europatag steht eben für Demokratie und Menschenrechte. Und genau in diesem Sinne, nämlich die Umsetzung der Menschenrechte für Menschen mit Behinderungen, die UN-Behindertenrechtskonvention, ist Teil der Arbeit vom Behindertenbeirat der Stadt Innsbruck. Wir wollen die Stadt Innsbruck für alle Menschen zugänglich machen und Teilhabe ermöglichen, sodass eine inklusive Gemeinschaft entsteht. Wir haben auf diesem Weg durch den Behindertenbeirat schon einiges erreichen können. Ich denke, Beispiel ist heute das Gebäude hier, die Stadtbibliothek Innsbruck, die sinnbildlich dafür steht, dass im Rahmen von Neubauten sehr stark darauf geachtet wird, dass möglichst ein hoher Grad an Barrierefreiheit eingehalten wird. Auch wenn es immer noch kleine Ecken und Kanten gibt, wo die Zugänglichkeit für einzelne Personengruppen immer noch problematisch ist. Auch die Innsbrucker Verkehrsbetriebe, die mich heute mit der Straßenbahn hierher gebracht haben, ist ein gutes Beispiel für die kontinuierliche Arbeit vom Behindertenbeirat, die dazu beiträgt, dass immer mehr Menschen mit Behinderungen auch die öffentlichen Verkehrsmittel barrierefrei oder barrierearm nutzen können. Das heißt, wir haben schon einiges erreicht, aber dennoch ist unsere Arbeitsliste ellenlang. Wir haben noch sehr viel zu tun. Und aus diesem Grund möchte ich mich heute bei allen lebenden Büchern sehr herzlich bedanken, die sich für unsere Living Library freiwillig zur Verfügung stellen und das Wagnis eingehen, einer größeren, breiten Öffentlichkeit Erfahrungen aus ihrem Leben mit Behinderungen in Innsbruck zu teilen. Was ist meine Hoffnung, die ich da jetzt hineinsetze in unsere Living Library? Dass jeder Einzelne, jede Einzelne, die da heute zuhört, Informationen bekommt, die dann zum Denken anregt. Nämlich, warum habe ich so wenig Kontakt zu Menschen mit Behinderungen? Warum habe ich diese Dinge nicht gewusst? Warum kenne ich sie in der Arbeit oder auch im Verein? Denn Inklusion ist ein Gemeinschaftsprojekt. Das funktioniert nicht, wenn nur die Interessensvertretungen und die Verbände oder einzelne Mitarbeiter in der Stadt daran arbeiten, sondern das funktioniert nur, wenn jeder Einzelne das auch möchte und aktiv daran mitarbeitet, dass Menschen mit Behinderungen mitmachen können. Und in dem Sinn wünsche ich heute allen Anwesenden einen wunderbaren europäischen Protesttag und dass wir gemeinsam noch viel umsetzen können. Danke.
1: Wir hören nun die Ansprache von Elli Meyer, die sich per Videobotschaft zugeschaltet hat. Sie spricht am 5. Mai zu Themen des Behindertenbeirates, zum Tag der Inklusion der Stadt Innsbruck. Und ist auch zuständig für den Behindertenbeirat. Der Behindertenbeirat ist ihr Ressort in der Stadt. Viel Spaß.
3: Herzlich willkommen zum Tag der Inklusion in der Stadtbibliothek Innsbruck. Ich wäre so gerne jetzt persönlich bei euch dabei, bei Ihnen dabei. Allerdings, ich brüte gerade einen grippalen Infekt aus und möchte niemanden anstecken. Danke an Wolf Grünzweig für die Idee, dass ich auch recht einfach mit dem Handy aus dem Homeoffice eine Grußbotschaft aufnehmen kann. Als ich gehört habe vom Wolf, dass für heuer, für den Tag der Inklusion, geplant ist, eine Living Library zu organisieren, eine lebende Bücherei, ist mein Herz spontan gehüpft. Das hat damit zu tun, dass ich Bücher immer schon geliebt habe, dass ich Geschichten über alles geliebt habe, seit ich ein kleines Mädchen war. Und hat auch damit zu tun, dass ich Literatur studiert habe und ich Bibliotheken als Orte liebe, wo man etwas lernt und wo man lernt, Menschen und die Welt besser zu verstehen. Es hat aber auch damit zu tun, dass ich es wirklich kreativ finde, den Protesttag nicht nur als Tag zu verstehen, wo man laut ist, wo man gemeinsam auf öffentliche Plätze geht, wo man die gleichen Botschaften wie aus einem Mund unüberhörbar laut formuliert, ausspricht, sondern dass ein Protesttag auch ganz anders gedacht sein kann und organisiert sein kann. Nämlich eben in dieser Form, wo man persönlich anderen seine Geschichte erzählt, sie schenkt, sich öffnet, sich zeigt, auch die eigene Verletzlichkeit dadurch sichtbar und spürbar macht. Und ich selbst bin der ganz festen Überzeugung, wenn wir unsere Verletzlichkeit zeigen, uns öffnen, dann ist das nicht Schwäche, sondern ein Zeichen von Stärke, von großer Stärke, von Mut. Und genau diese Art von Mut und Stärke, die Verletzlichkeit zeigt, sichtbar macht und damit Verbundenheit und Vertrauen, Verständnis ermöglicht. Genau diese Art von Stärke braucht unsere Gemeinschaft, braucht unsere Gesellschaft, braucht unsere Stadt, um sie besser zu machen für alle Menschen. Das geschieht heute dank derjenigen, die das organisiert haben, vorbereitet haben, die diesen Ort so schön hergerichtet haben. Dank derjenigen, die heute ihre Geschichten mit uns teilen. Und um ein Bild dafür zu finden, es ist ein bisschen so, ich habe da ein Mitbringsel aus dem Urlaub. Das kennt man vielleicht vom Strand, vom Meer, es ist eine Muschel und die sieht von außen oft ganz unscheinbar aus. Aber wenn sie sich öffnet, kann das Wertvollste sichtbar werden, nämlich eine wunderschöne Perle. Und genauso denke ich, dass wenn wir Menschen uns mitteilen, uns öffnen, uns zeigen und jemandem schenken, was tief in uns gereift ist und sich entwickelt hat, dass auch das trotzdem sichtbar wird, also trotz aller Schwierigkeiten, trotz aller Hindernisse, trotz aller Barrieren, kann so viel wertvolle Erfahrung entstehen und reifen, auf die man stolz sein kann und von der andere lernen können. Das ist wirklich etwas Großartiges. Und daraus erwächst dann auch der Auftrag, dass wir alle zusammen unsere Stadt barrierefreier, inklusiver machen wollen. Nicht nur müssen, sondern wollen, auch müssen. Und das wird heute an diesem Tag stark sichtbar als wunderschöne, wichtige Aufgabe, wo noch ganz viel zu tun ist. Danke an der Stelle auch dem Behindertenbeirat der Stadt Innsbruck mit Julia Golser als Vorsitzender. Und danke dir, lieber Wolf Grünzweig. Ihr seid unsere Perle im Magistrat. Ihr schaut, dass wir die Stadt besser machen können, indem wir sie inklusiver machen. Heute und an allen Tagen im Jahr. Danke und viel Vergnügen bei der Living Library.
1: Noch einmal kommt Julia Golzoch zu Wort und gibt uns einen theoretischen Einblick in die Situation von Menschen mit Behinderungen in Österreich und in der EU. Sie spricht aus dem Lebenserfahrungen von Menschen mit Behinderungen und spricht über Barrierefreiheit. Julia Golzoch, du bist die Leiterin für den Behindertenbeirat für die Stadt Innsbruck. Was ist das genau?
4: Also meine Funktion ist die Vorsitzende vom Innsbrucker Behindertenbeirat und ich bin sozusagen die Sprecherin vom Behindertenbeirat. Der Behindertenbeirat ist ein weisungsungebundenes Beratungsgremium der Stadt Innsbruck und da sitzen ganz viele Mitgliedsorganisationen drin, die alle jemanden in den Beirat entsenden, der dann für die Mitgliedsorganisation mitarbeitet. Und mitmachen können da alle Organisationen, die die Interessen von Menschen mit Behinderungen vertreten und in Innsbruck ansässig sind.
1: Was heißt weisungsungebunden genau?
4: Das heißt, dass uns keine politischen Mandatare oder Parteien ins Handwerk pfuschen, sondern dass wir weisungsungebunden sozusagen arbeiten dürfen und jetzt nicht auf Zuruf einzelner Politiker handeln oder eben nicht handeln dürfen, sondern wir arbeiten nach unseren eigenen Vorgaben und Richtlinien und beraten nach diesen Grundsätzen entsprechend die Politik, aber auch alle Behördenmitarbeiter des Stadtmagistrats Innsbruck. Mhm. Also es kann jeder Mitarbeiter, jede Mitarbeiterin vom Stadtmagistrat aus allen Koordinierungsstellen und Abteilungen zu uns kommen und zu den unterschiedlichsten Themen, die Inklusion und Barrierefreiheit betreffen, zu uns kommen und sich beraten lassen.
1: Also seid ihr so ein Beratungsgremium also, oder?
4: Unsere Funktion ist in erster Linie, dass wir eben die unterschiedlichen Abteilungen der Stadt beraten. Aber wir erarbeiten auch Konzepte für alle Themen, die die Stadt Innsbruck betreffen.
1: Heute ist der Protesttag, der europäische Protesttag für Menschen mit Behinderung. Was ist das genau?
4: Der europäische Protesttag am 5. Mai ist ein europäischer politischer Tag, der stark von der Selbstbestimmt-Leben-Bewegung in Europa geprägt wurde. Und den gibt es seit 1992 und wurde bewusst auf den 5. Mai gelegt, weil das der Europatag ist. Und der Europatag hat als Ziel,

0: Stufen der Umsetzung in den einzelnen europäischen Mitgliedsländern, vor allem in den unterschiedlichen Bereichen. Und wenn man jetzt zum Beispiel sich anschaut in Österreich, die Barrierefreiheit bei Gebäuden schreitet voran, was Neubauten betrifft. Wir haben aber ein zahnloses Bundesbehindertengleichstellungsgesetz, in dem keine Beseitigung der Barriere oder der Diskriminierung vorgesehen ist. Das heißt, wenn ich jetzt im Altbaubestand diskriminiert werde, weil ich in ein Gebäude nicht hineinkomme, kann das Maximum, was mir ein Gericht zuerkennen kann, das ist dann eine Feststellung der Diskriminierung und ein Schadenersatz. Aber der Diskriminierer braucht die Barriere nicht zu beseitigen. Und das sind so Punkte, wo man halt schon sieht, dass ein solcher Protesttag immer noch dringend notwendig ist, weil unsere Gesetze zur Beseitigung von bestehenden Barrieren, aber auch die Rechte auf Dienstleistungen, die eine Zugänglichkeit ermöglichen, wie zum Beispiel ein Recht auf Assistenz, existiert so nicht.
1: Wenn man eine barrierefreie Stiege hat, aber einen Aufzug in einem Haus hat, aber keinen Assistenten, der rein begleitet ins Haus, das ist halt das Problem, oder? Aber im Endeffekt macht es noch keine Barrierefreiheit, oder?
0: Wir haben im Deutschen mit dem Begriff Barrierefreiheit sehr stark eine bauliche Hürde im Kopf. Aber im Originaltext, im Englischen, ist die Rede von Accessibility. Und es ist eher eine Zugänglichkeit. Das heißt, der Begriff der Zugänglichkeit ist eigentlich der Schlüssel zum Begriff der Teilhabe. Und um den geht es bei der Inklusion. Das heißt, eine Gesellschaft gemeinsam zu gestalten, in der alle teilhaben können. Und erst wenn alle teilhaben können, haben wir eine inklusive Gesellschaft. Und dazu braucht es natürlich jeden Einzelnen von uns, weil das kann der Behindertenbeirat oder der Monitoring-Ausschuss alleine nicht machen. Das funktioniert nur, wenn jeder einzelne Mensch im Alltag, in seinem Umfeld seinen Beitrag dazu leistet.
1: Was ist das heute für eine Veranstaltung in der Stadtbibliothek in Innsbruck?
0: Heute veranstalten wir vom Behindertenbeirat der Stadt Innsbruck aus unseren ersten Tag der Inklusion. Und wir haben zwei Ziele. Heute das eine ist, dass einmal sämtliche Mitgliedsorganisationen des Behindertenbeirats Innsbruck die Möglichkeit bekommen, sich vorzustellen und ihre Arbeit vorzustellen, aber auch ihre Angebote. Und das zweite ist, dass wir eine Living Library, also eine lebende Bücherei, veranstalten, wo Menschen mit Behinderungen sich dankenswerterweise zur Verfügung stellen und einen kleinen Einblick aus ihren Lebenserfahrungen mit der breiten Öffentlichkeit teilen.
1: Wir gehen nun über auf die Redebeiträge von den Vereinen, die bei der Living Library ausstellen, und dann hören wir noch einen Redebeitrag von einer Frau mit einer psychischen Behinderung, einem lebendigen Buch. Aglaya ist die Radiomoderatorin vom Verein Wips auf Welle und spricht in der Öffentlichkeit über die Situation von Menschen mit Behinderungen und erzählt uns an diesem Tag, was sie beschäftigt und welche Dinge sie sich noch für Menschen mit Behinderungen und Lernschwierigkeiten im Wohnen wünscht. Liebe Aglaya, du bist bekannt aus der Sendung Wips auf Welle und heute bist du da zum Tag des Protests für Menschen mit Behinderungen, zum Europäischen Protesttag für Menschen mit Behinderungen. Möchtest du uns sagen, wieso du heute hierher gekommen bist?
2: Ich bin hergekommen, dass ich meine Arbeitsstelle repräsentiere.
1: Ja, toll. Was ist dir am Protesttag wichtig?
2: Dass wir dass wir mit Schwierigkeiten zu

0: auch gehört werden und gesehen werden und so.
1: Und auch mitbestimmen können, oder?
0: Ja, genau. Mitbestimmen und selbstbestimmen können. Dann, wo wir Hilfe brauchen und sagen können, wo wir Hilfe brauchen und wo nicht.
1: Schöne Idee, nicht Idee, das ist sehr, sehr wichtig für uns alle, weil jeder will so selbstbestimmt leben, wie es geht.
0: Ja, genau. Und für Menschen mit Lernschwierigkeiten ist noch ein ganz langer Weg für viele Menschen mit Lernschwierigkeiten. Weil viele Menschen mit Lernschwierigkeiten wohnen noch im Heim und arbeiten in einer Werkstätte.
1: Ja, und es gibt viel mehr zu entdecken, oder?
0: Ja, es gibt sehr viel mehr zu entdecken.
1: Darf ich privat fragen, wohnst du alleine?
0: Ja, ich wohne alleine in meiner eigenen Wohnung mit persönlicher Assistenz.
1: Total cool. Dann hoffen wir, dass das kein Einzelfall bleibt, dass viele Personen mit Lernschwierigkeiten bald eine eigenständige Wohnung haben.
0: Ja, ich hoffe.
1: Ja, schön. Dann vielen Dank, Herr Gleier.
0: Bitte gerne geschehen.
1: Und Wips auf Welle ist immer auf Freirad zu hören.
0: Ja, genau. Nächster Termin ist 25. Mai.
1: Okay, dann hören wir uns da. Dann ja. Vielen Dank. Als nächstes spricht ein Verein, also Interessensvertretung von Gehörlosen. Okay, also ich bin da beim österreichischen Europäischen Tag für Menschen mit Protesttag für Menschen mit Behinderung und die haben da einen Herrn vor mir von Interessensvertretung für Menschen mit Schwerhörigkeit und der hat da eine Streichholzschachtel mit Dingen drin. Aber ich bin nicht der beste Mensch für Rätsel, oder?
2: Das ist eine Rememory.
1: Ah!
2: Wenn man sich das Geräusch vom Klappern merken soll und dann das zweite dazu passen und finden, so wie das Bildermemory.
1: Also interessant, ja, das ist, dann merkt man einmal, wie wichtig die Ohren sein, oder? Ja. Also ohne Ohren. Ohne Ohren kann man sich nicht sorgen lassen.
2: Genau.
1: Ja. Aber Sie mal sagen, was die Interessensvertretung von Menschen mit Schwerhörigkeit, was das ist?
2: Ja, wir versuchen einfach die Interessen von Menschen, die leicht oder hochgradig Schwerhörigkeit haben, zu vertreten, dass da die technischen Anlagen geschaffen werden und so weiter. Weil es gibt technische Möglichkeiten, dass wir sie unterstützen, dass sie mal zu einem Hörgeräteakustiker gehen oder zu einem HNO-Arzt, wenn sie schon immer gut hören und dann einfach begleiten.
1: Ja.
2: Dass sie sich leichter tun und ihnen auch Hilfsmittel anbieten, weil es gibt verschiedenste Hilfsmittel, zum Beispiel Wecker, die Vibrationskissen dabei haben, dass wenn man es den Wecker nicht mehr hört, aber dann zappelt es um den Kopfpolster.
1: Also, ja, schlau.
2: Oder mit Licht, wie sie die Gehörlosen haben, dass da ein scharfes Blitzlicht ist, auch für die Türklinge zum Beispiel. Wenn sie die Türklinge nicht mehr hören, dann blitzt sie eben kräftig in der Wohnung. Es gibt viele Sachen.
1: Ja. Was ist Ihnen wichtig am Europäischen Protesttag für Menschen mit Behinderung?
2: Dass einfach diese unsichtbare Behinderung ein bisschen sichtbarer wird.
1: Oder hörbarer in der Fall.
2: Ja, weil, wenn ich nur denke, wo ihr Kind war, da war eine Brille, da ist man beschimpfen worden, da ist man beleidigt worden. Inzwischen ist eine Brille ein Mode-Accessoire schon teilweise. Es gibt viele Brillenträger, die da keine Brillen brauchen. Das ist selbstverständlich. Und das wünsche ich mir für das Hörgerät auch irgendwann einmal.
1: Mhm.
2: Dass das eine Selbstverständlichkeit ist, weil es werden immer mehr Menschen schwerhörig.
1: Ja, weil es ist alles so laut und so.
2: Ja, und die rennen alle mit den AirPods umeinander und den Kopfhörer und zerstören sich teilweise gehört, weil sie viel zu laut hören. Die Jungen mit den Kopfhörern, das ist die zukünftige Generation von Hörgeräten.
1: Mhm.
2: Die vermehren sich total. Mhm. Immer mehr schwerhörig.
1: Mhm. Okay.
2: Auch durch die Lautstärke natürlich. In meinem Alter war die Disco-Generation, die so laut war, die jetzt viele Schwierigkeiten haben. Oder auch die Baustellen.
1: Mhm. Ja.
2: Inzwischen hat jeder einen Hörschutz auf, einen Gehörschutz. Aber früher auf der Baustelle war, da war es einfach laut.
1: Ja, da hat es mehrere Gründe gegeben, dass das so passiert ist, oder? Ja, und hören Sie sich ein lebendiges Buch auch? Also drinnen, wo die Leute für ihre Erfahrungen reden?
2: Unsere Obfrau, ich bin selber nicht schwerhörig, aber unsere Obfrau ist schwerhörig, die ist ein lebendes Buch, die macht das.
1: Ah, ja. Okay, ja, passt. Vielen Dank für das interessante Gespräch. Und ich hör's mir es mal an. Ja, passt. Okay, danke. Tschüss. Liebe Heidi, du bist Mitarbeiterin beim Projekt Inklusion, Inklusion mit 2N. Und was ist das genau? Das ist von der Universität Innsbruck.
3: Genau, ich bin studentische Mitarbeiter bei dieser Initiative namens Inklusion. Und wir versuchen gemeinsam mit Studierenden und Menschen mit Beeinträchtigungen Assistenzlösungen für Menschen mit Behinderungen zu entwickeln, immer auf einer partizipativen Ebene.
1: Was bedeutet Assistenzlösungen? Das ist jetzt ein bisschen kryptisch.
3: Genau, danke. Assistenzlösungen kann man sich als Hilfsmittel vorstellen, wie beispielsweise mein Haargummi. Ich habe nur einen Arm und damit kann ich mir zum Beispiel die Haare zusammenbinden. Oder zum Beispiel eine Nagelschablone haben wir auch entwickelt für eine Person mit Sehbehinderung, damit sie sich die Nägel lackieren kann.
1: Also das sind so Erfindungen, die helfen, Beeinträchtigungen, wie sagt man, auszugleichen, also ein trotz alledem zu ermöglichen, oder?
3: Ja, genau, einfach Barrieren in deren Alltag zu minimieren oder überwinden.
1: Mhm.
3: Und meistens geht es nicht darum, dass man von heute auf morgen die perfekte Idee oder Entwicklung hat, sondern dass man Konzepte schreibt, Entwicklungen macht, weil jeder Schritt zählt.
1: Ja, was ist für dich die beste Entwicklung, die hier erfunden worden ist für euch? Natürlich gibt es viele gute Entwicklungen, aber was hat dich am meisten fasziniert und wer hat da teilgenommen? Zwei Fragen auf einmal. Was hat dir als Projekt am meisten beeindruckt als Entwicklung?
3: Also ich glaube, da nochmal mein Haargummi zu zitieren, weil ich davor einfach gar keine Möglichkeit hatte, mir die Haare zusammenzubinden und jetzt zumindest für den Sport oder schnell mal, dass die Haare weg sind. Natürlich bin ich auch da noch interessiert, dass es sich noch weiterhin verbessert, dass der Haarschwanz angenehmer zu tragen ist. Die andere Frage, was mich auch am meisten berührt hat, ist, wie wir die Stille Stunde im Tiroler Handel entwickelt haben. Die Stille Stunde ist ein Zeitrahmen für Menschen im neurodivergenten Spektrum, die einfach schwer haben, mit verschiedenen Reizen auszukommen. Und wir haben es geschafft, nach fast jahrelanger Arbeit, eben diese Stille Stunde im M-Preis in der Salurner Straße einzuführen.
1: Neurodivergent heißt Autismus-Spektrum, oder?
3: Ja, genau. Genau, zum Beispiel. Aber natürlich sind auch andere Menschen betroffen im Sinne von dieser Lärmbelästigung, die man oft im Supermarkt zu finden hat. Auch Menschen mit Hörbehinderungen oder eben einfach sensible Menschen, die einfach oft nicht diese Reize aushalten können.
1: Vielen Dank. Ich probiere dann vielleicht nochmal mit dem Blindenstock zu gehen und mal schauen, wie das wird. Da muss mir jemand das Mikro halten.
3: Ja.
1: Okay, danke. Als nächstes spricht Christina Spanner. Sie ist Mitarbeiterin von der Firma Innovia. Wer sind Sie und was ist das heute für eine Veranstaltung?
4: Also ich bin die Christina Spanner und ich bin da beim Tag der Inklusion, weil wir von Innovia da auch einen Stand haben, wo wir unser Unternehmen vorstellen und unsere Angebote und die Projekte, wo wir eben mit unterschiedlichen Zielgruppen arbeiten und verschiedene Sachen anbieten für Menschen mit Behinderungen, für Menschen mit und ohne Behinderungen und eben da auch inklusive Angebote umsetzen.
1: In der Folge beschreibe ich, wie ich mit dem Gehstock, mit dem Blindenstock, versuche, eine Treppe zu klimmen. Und unterstützt werde ich davon Mitarbeiterinnen von Inklusion. So, was?
3: Ja. Soll ich da das ganz nahe halten?
1: Na, so an den Bogen.
3: Okay. Ja. Okay.
1: Entschuldigung, wo greife ich da? Ich greife da ins Leere.
3: Ja, voll mehr. Ich schaue da alle weit. Passt das jetzt so? Okay, gut. Also, du bist Rechtshänderin.
1: Mhm.
3: Okay, dann schauen wir zuerst, dass wir es richtig halten. Es gibt da so eine runde Seite und eine flache. Und auf der flachen legen wir den Zeigefinger gestreckt drauf. Das heißt, du drehst mal kurz den Stock. So ist die richtige Haltung. Mhm. Und wenn du jetzt gehst, dann musst du immer noch links und rechts pendeln. Das heißt, dass du so halt alle Hindernisse, die aus dem Weg kommen können, triffst. Mhm. Du kannst jetzt auch mal versuchen, geradeaus loszugehen.
1: Also schon einmal, dass man den Stock in der Hand hat, gibt einem schon viel mehr Sicherheit, dass man was zur Orientierung hat, oder?
3: Ja.
1: Also ich laufe da gerade entlang. Und da kommen, Stiegensteigen ist ja eben so anstrengend, aber jetzt ist es auch noch voll schlimm, weil ich aber ich sehe halt nichts, weil ich so einen Blindenstock in der Hand habe. Und ich schaue mal, wo ich da.
3: Genau, auf der linken Seite, wo ein bisschen weiter links ist, das Geländer.
1: Achso, ja.
3: Wo du halten kannst. Wenn du eine Stufe runtergehst, dann hast du das richtige Geländer, es gibt zwei. Wenn du mit der linken Hand noch ein bisschen runtergehst.
1: Achso, ja, okay.
3: Genau, das ist
1: okay,
3: es ist mit dem Mikrofon
1: schwierig,
3: genau. Also wenn du hochgehst, dann haltest du den Stock wieder ganz anders, damit das auch super passiert. Also beim Stiegen gehen haltest du deine Hand ausgestreckt, die rechte Hand, und den Stock ein bisschen weiter unten, genau, damit er immer genau, damit du immer weißt, jetzt ist noch eine Stufe vor dir. Halt ihn ruhig noch weiter nach vorne, also gerne die rechte Hand ausstrecken. Ja, genau. Also, ist ja immer vor dir, aber hast du die Sicherheit, dass du jetzt
1: noch. Achso, ja, interessant.
3: Ja.
1: Ich glaube, ich bin nur stehen. Wäre ja noch sportlich.
3: Ja, wir können nur auf die Zwischenebene gehen und dann wieder runtergehen.
1: Ja, aber es ist nicht so unsicher, wie man sich. Wenn man eine gute Technik hat, oder?
3: Ja.
1: Dann brauchst du eine gute Schulung, oder? Weil
3: ja,
1: so, Anja, auf zwei Seiten.
3: Ja.
1: Genau. Auf zwei Seiten eine Basis, oder?
3: Ja. Und beim Runtergehen, das muss ich doch auch noch kurz erklären. Ich springe wieder auf die andere Seite. Wohl so. Sorry, jetzt muss ich noch kurz beim Runtergehen haltest du ihn jetzt wieder eher flacher, den Stock. Also du streckst ihn aus, haltest ihn relativ weit hinten, sodass er auch beim Runtergehen gut über die Stufen gleiten kann. Damit du weißt, vor dir ist jetzt noch eine Stufe. Und jetzt kannst du mal versuchen, ganz langsam zu gehen. Und immer da, wo der Stock runterfällt, weißt du, dass du. Geht das so?
1: Ja.
3: Kannst du ihn aber ruhig weiter, also flacher nennen, damit du weiter nach vorne daschen kannst mit dem Stock. Genau.
1: Ja, ich habe eigentlich nicht so viel Angst, natürlich, weil 30 Leute um mich herum stehen.
3: Ja, wir schauen.
1: Ist schon die Liste. Es ist easy cheesy.
3: Genau, ist geschossen Boden. Mhm. Es ist immer so, wenn der Stock dann nicht mehr runterfällt, dass du dann noch einen Schritt nach unten gehen musst.
1: Ja, passt.
3: Gerade wie flach man den Stock hält, das macht dann jeder auf das Unterschied. Genau.
1: Also ich muss ehrlich sagen, natürlich kann man nicht sagen, dass man, also, aber ich sage mit genügend Assistenz und genügend Unterstützung war das sicher auch etwas, was irgendwie halt bewältigbar ist. Also im Sinne von, also ich habe jetzt nicht so, habe ich nicht so gehabt, oder? Ja. Das ist cool. Danke für die Einweisung.
3: Ja, sehr gerne.
1: Danke. Danke. Ja, bitte. Passt. Hi, da ist die Sigrid Moser, da ist Freirat und die Sendung über die Europäischen Protesttag von Menschen mit Behinderung, der Veranstaltung in der Stadtbibliothek und für den Behindertenbeirat der Stadt Innsbruck. Und die wollte fragen, wer bist du und was machst du?
5: Ich bin die Daniela, bin 42 und bin da ein lebendiges Buch. Also ich habe eine chronische Migräne, ich habe Rheuma, ich habe chronische Schmerzkrankheit, ich habe eine psychische Erkrankung, die Diagnose Schizophrenie und Verdacht auf komplexe PTBS. Ja, ich möchte mein Leben ganz in Ordnung für mich.
1: Die Obfrau von Mela Standers Verein erzählt uns, wie es Betroffenen mit ihrer Behinderung geht. Ich würde gerne fragen, wie heißt du und was ist heute dein Anliegen beim Europäischen Protesttag für Menschen mit Behinderung?
6: Mein Name ist Verena Riegler. Ich bin Obfrau des Selbsthilfevereins für Ela Standos, also Ela Standos Community Austria heißt der Verein. Und diese Erkrankung ist eine seltene genetische Bindegewebserkrankung, betrifft den gesamten Körper. Und was ist unsere Forderung? Unsere Forderung wäre eine tatsächlich funktionierende medizinische Versorgung, eine Anerkennung der Erkrankung, ein Ernstnehmen, dadurch, dass es oft unsichtbar ist, man es von außen nicht erkennen kann als Erkrankung, wird man auch sehr oft leider nicht ernst genommen. Die Betroffenen leiden aber sehr und haben sehr stark Schmerzen. Und daher wäre es wichtig, dass sozusagen die Weiterbildung im medizinischen Bereich, aber auch in der Gesellschaft ausgebaut wird.
1: Wo sieht man diese Symptome? Ist das im ganzen Körper verteilt oder ist das, weil ich habe gehört, dass du über deine Wirbelsäulenerkrankung geredet hast? Hat es damit zu tun oder wenn ich das fragen darf?
6: Selbstverständlich darfst du fragen. Es gibt beim Ehlers-Danlos-Syndrom 13 verschiedene Formen. 12 sind genetisch im Blut bereits nachweisbar und die 13. die hypermobile Variante, an der auch ich leide, noch nicht. Die kann man nur mittels eines klinischen Diagnosekriterienkatalogs, dem sogenannten Beighton Score, feststellen. Da geht es hauptsächlich um die Hypermobilität der Gelenke und um die Familienanamnese. Woran erkennt man Ehlers-Danlos allgemein? Bei den meisten Formen. Hypermobile Gelenke, das heißt zum Beispiel in der Kindheit, die meisten waren sehr beweglich, konnten Spagat oder konnten ihre Arme und Beine verrenken, wie die Schlangenmenschen im Zirkus früher. Chronische Schmerzen, aber auch so Dinge wie Bauchnabelbrüche, Leistenbrüche oder auch Organproblematik, also zum Beispiel Gebärmuttersenkung, Blasensenkung, Magen-Darm-Beschwerden. Also es ist sehr, sehr umfassend und komplex, das Krankheitsbild. Und kann de facto eigentlich den ganz gesamten Körper betreffen. Es ist eine Multisystemerkrankung.
1: Okay, und du sagst, es gibt keine gibt es Spezialambulanzen oder dergleichen für Menschen mit deiner Erkrankung?
6: Sehr wenig, sehr rar. Also eine dezidierte Ehlers-Danlos-Ambulanz in Österreich gibt es nicht. Es gibt an den verschiedensten Genetikinstituten in Österreich, also Innsbruck, Graz, Wien, die Möglichkeit, die genetisch nachweisbaren Varianten vom Ehlers-Danlos im Blut feststellen zu lassen. Dabei bekommt man im Normalfall so eine genetische Beratung und dann wird das Blut getestet. und dann bekommt man die Diagnose. Beim hypermobilen Elastanlos ist es deutlich schwieriger, weil die meisten Ärzte sich dafür nicht zuständig fühlen und auch etwas Angst dabei haben, das zu diagnostizieren. Wir haben Glück, wir vom Selbsthilfeverein haben einen medizinischen Beirat geschaffen. Mittlerweile haben wir 14 Medizinerinnen und Mediziner und Therapeutinnen und Therapeuten in ganz Österreich, die uns unterstützen.
1: Ja, interessant. Und wo hast du die meisten Barrieren? Wo tust du dich am meisten schwer? Vielfältige Barrieren, oder? So im Leben.
6: Ja, also viele von uns sind auf Mobilitätshilfen angewiesen, Rollstuhl, Rollmobilstock oder auch Orthesen oder Hilfsmittel wie zum Beispiel Halskrause. Man wird oft blöd angeschaut, weil man noch relativ jung ist in den meisten Fällen. Also ich bin jetzt 35, werde meistens deutlich jünger geschätzt und wenn ich dann in der Straßenbahn zum Beispiel sitze und nicht aufstehe, dann wird man auch teilweise blöd angesprochen. Aber das Gravierendste ist eigentlich dieses Nicht-Ernst-Genommen-Werden mit der Erkrankung, weil auch im medizinischen Bereich, wie vorher schon erwähnt, viele einfach die Erkrankung entweder noch gar nicht gehört haben oder irgendwann mal im Studium so am Rande und eigentlich de facto nicht wissen, wie sie interdisziplinär damit umgehen sollen.
1: Ja, das birgt viele Gefahren, dass man die falsche Behandlung oder gar keine Behandlung erfährt, oder?
6: Definitiv. Und es ist vor allem auch deswegen wichtig, dass man eine Diagnose hat, weil es auch bei Operationen, zum Beispiel bei der Anästhesie, brauchen Menschen, die das Elastanlos-Syndrom haben, oft eine deutlich stärkere Anästhesie, wachen also häufiger auf während der Operation zum Beispiel und brauchen auch teilweise bei Schmerzmitteln zum Beispiel eine deutlich höhere Dosis oder eine andere Zusammensetzung aus Schmerztherapien, die man eben sonst nicht hat. Das heißt, es ist sehr wichtig, dass die Diagnosen gestellt werden, um dann auch wirklich korrekt damit umgehen zu können.
1: Also persönliche Meinung, ich finde es sehr gut, dass Sie hier stehen und Informationen machen für Ihre Erkrankung, weil es wichtig ist, dass man Bewusstsein schafft für Personen, die eine Erkrankung haben, oder?
6: Definitiv, ganz sicher sogar. Das betrifft nicht nur uns, das Ehlers-Danlos-Syndrom, sondern auch ganz viele andere allgemeine Erkrankungen, aber auch vor allem die seltenen Erkrankungen. Es gibt Gott sei Dank in Österreich mittlerweile schon sehr, sehr viele Möglichkeiten, sich hier einzubringen und einzusetzen. Unter anderem gibt es die Allianz für seltene Erkrankungen Pro Rare Austria. Die hatten jetzt auch vor kurzem ihr 15-jähriges Jubiläum. Da waren wir auch beim Vernetzungstreffen dabei und haben uns auch mit anderen seltenen Erkrankungen, Selbsthilfegruppen und Vereinen austauschen können. Das ist ganz ein wertvoller Beitrag. Oder es gibt eben die Selbsthilfe in den Bundesländern oder den Bundesverband für Selbsthilfe, wo man auch Unterstützung bekommt, wenn man sich einsetzen möchte und auch austauschen möchte, vernetzen möchte. Genau.
1: Vielen lieben Dank für Ihre Arbeit.
6: Danke für das Interview.
1: Also IGF Aufnahme. Okay, also ich bin da beim österreichischen Europäischen Tag für Menschen mit Protesttag für Menschen mit Behinderung und die haben da einen Herrn vor mir von Interessensvertretung für Menschen mit Schwerhörigkeit und der hat da eine Streichholzschachtel mit Dingen drin. Aber ich bin nicht der beste Mensch für Rätsel, oder?
2: Das ist eigentlich ein Memory.
1: Ah!
2: Wenn man sich das Geräusch von Klappern merken soll und dann das zweite dazu passen und finden, so ist Bildermemory.
1: Also interessant, ja, das ist, dann merkt man einmal, wie wichtig die Ohren sein, oder? Ja. Also ohne Ohren. Ohne Ohren kann man sich nicht sorgen lassen.
2: Genau.
1: Aber dann sind wir sagen, was der Interessensvertretung von Menschen mit Schwerhörigkeit, was das ist?
2: Ja, wir versuchen einfach die Interessen von Menschen, die leicht oder hochgradig Schwerhörigkeit haben, zu vertreten, dass da die technischen Anlagen geschaffen werden und so weiter. Weil es gibt technische Möglichkeiten, dass wir sie unterstützen, dass sie mal zu einem Hörgeräteakustiker gehen oder zu einem HNO-Arzt, wenn sie schon immer gut hören, und dann einfach begleiten,
1: Ja.
2: Dass sie sich leichter tun und ihnen auch Hilfsmittel anbieten, weil es gibt verschiedenste Hilfsmittel, zum Beispiel Wecker, der ein Vibrationskissen dabei hat, dass wenn man es den Wecker nicht mehr hört, aber dann zappelt es eben an den Kopfpolster.
1: Also, ja, schlau.
2: Oder mit Licht, wie sie die Gehörlosen haben, dass da ein scharfes Blitzlicht ist, auch für die Birklinge zum Beispiel. Wenn sie Birklinge nicht mehr hören, dann blitzt sie eben kräftig in der Wohnung. Es gibt viele Sachen.
1: Ja. Was ist Ihnen wichtig am Europäischen Protesttag von Menschen mit Behinderung?
2: Dass einfach diese unsichtbare Behinderung ein bisschen sichtbarer wird.
1: Oder hörbarer in der Fall.
2: Ja, wenn ich nur denke, wo ich ein Kind war, da war eine Brille, ja, da ist man beschimpft worden, da ist man beleidigt worden. Inzwischen ist eine Brille ein Mode-Accessoire schon teilweise. Es gibt viele Brillenträger, die da keine Brillen brauchen. Das ist selbstverständlich. Und das wünsche ich mir für das Hörgerät auch irgendwann einmal.
1: Mhm.
2: Dass das eine Selbstverständlichkeit ist, weil es läuft immer mehr Menschen schwerhörig.
1: Ja, weil es ist alles so laut und so.
2: Ja, und sie rennen alle mit den AirPods umeinander und den Kopfhörer und zerstören sich teilweise gehört nicht, weil sie viel zu laut hören. Die Jungen mit den Kopfhörern, das ist die zukünftige Generation von Hörgeräten.
1: Mhm.
2: Die vermehren sich total. Mhm. Immer mehr schwerhörig.
1: Mhm. Okay.
2: Auch durch die Lautstärke natürlich. In meinem Alter war die Disco-Generation, was so laut war, die jetzt viele Schwierigkeiten haben. Oder auch die Baustellen.
1: Mhm. Ja.
2: Inzwischen hat jeder einen Ohrschutz auf, einen Gehörschutz. Aber früher auf der Baustelle war, da war es einfach laut.
1: Ja, da hat es mehrere Gründe gegeben, dass das so passiert ist, oder? Ja, und hören Sie sich ein lebendiges Buch auch? Also drinnen, wo die Leute für ihre Erfahrungen reden.
2: Unsere Obfrau, ich bin selber nicht schwerhörig, aber unsere Obfrau ist schwerhörig. Sie ist lebendes Buch gemacht.
1: Ah, ja. Okay, ja, passt. Vielen Dank für das interessante Gespräch. Und ich hoffe, es mir mal an.
2: Ja, darum ist es fast zu laut, dass man mal hört.
1: Ja, passt. Okay, danke. Tschüss. Ja, passt. Da war den Hannes Licht noch. Ist gut, dass er das Schild dabei hat. Na, Hannes, Sie sein oder du bist, wir kennen ihn ja schon von früher. Wir kennen, du bist der Leiter von ÖZIV Tirol, Österreich Zivilinvalidenverband Tirol, oder?
7: Ja, wir nennen, früher war das unser Name, Österreich Zivilinvalidenverband. Den verwenden wir den Begriff nimmer. ÖZIV steht heute für österreichweite zukunftsorientierte Interessensvertretung für Menschen mit Behinderungen. Ein bisschen lang, aber kurz, ÖZIV Tirol, Interessensvertretung für Menschen mit Behinderungen.
1: Und ja, ist also eine Interessensvertretung. Und für was setzt das denn ein? Ob es Spezialgebiete oder Ost, ist alles ab?
7: Also grundsätzlich versuchen wir natürlich einmal Menschen mit Behinderungen und chronischen Erkrankungen in ihrer individuellen Lebenssituation zu unterstützen, durch verschiedene Unterstützungsangebote. Da haben wir ein breites Angebot, Sozial- und Rechtsberatung, Hilfsmittelverleihberatung, eine Beratungsstelle für Barrierefreiheit, die sind sehr wichtig, wo wir Barrierechecks machen, aber auch Leute helfen bei barrierefreien Umbauten und auch YouTube Support Coaching und Beratung für berufliche Fragestellungen. Und das versuchen wir die Leute möglichst eben gut zu unterstützen. Und andererseits als Interessensvertretung arbeiten wir an vielen Gremien mit, wie eben im Behindertenbeirat der Stadt Innsbruck, wo wir heute da sind, aber auch Tiroler Aktionsplan zur Umsetzung der UN-Behindertenrechtskonvention, Gemeindeaktionsplan arbeiten wir mit. Ja, und gleichzeitig haben wir aber auch noch 8 Bezirksvereine, die sind hauptsächlich ehrenamtlich getragen. Da geht es sehr stark um den persönlichen Austausch unter Selbstbetroffenen, Freizeitgestaltung. Und ja, die Arbeiten, die werden von uns vom Landesverband unterstützt in ihrer Arbeit, die Bezirksvereine. Und ÖZIV gibt es auch in ganz Österreich. Das heißt, wir haben einen Bundesverband mit insgesamt 22.000 Mitgliedern in ganz Österreich.
1: Das seid ihr schon ein starker Verein oder habt ihr seid ihr ein gewichtiger Verein in Österreich für Menschen mit Behinderungen oder für die Größten, oder?
7: Von den Mitgliederzahlen sind wir sicher eine von den größten Behindertenorganisationen. Gell, sind eben auch im österreichischen Behindertenrat natürlich vertreten, auch dort. Und dementsprechend versuchen wir auch sehr viel Einfluss zu nehmen, auch in die Gesetzgebung oder auch in Verbesserungen, inklusive Entwicklungen. Gell? Jetzt von den Mitarbeitern zu sind wir eher kleinerer Verein mit 15 Mitarbeitern in Tirol. Eben haben wir ungefähr 2200 Mitglieder und Klienten pro Jahr, was wir da unterstützen. Aber eben, wir haben ein österreichweites Netzwerk und das ist halt der Vorteil. Und 50 bis 60 Ehrenamtliche in Tirol, die uns unterstützen, vor allen Dingen auf der Bezirksebene. Mhm. Das ist auch sehr wichtig, dass in die Bezirke auch was passiert, nicht allein in Innsbruck.
1: Also, und was brauchen die Leute oft einmal zu eingehen? Wo sind die Fragestellungen? Was ist, also natürlich, ich habe es gesagt, es deckt viele Sachen ab, oder? Aber was ist der Hauptfokus, was die Leute so gehen und was die Leute brauchen für ein?
7: Also grundsätzlich ist es sehr breit, weil es verschiedene Fragestellungen sind. Ja, oft sind das Thema natürlich auch Finanzierung, also Förderungen für Menschen mit Behinderungen, was gibt es da speziell für Hilfsmittel, aber auch zum Beispiel für barrierefreie Umbauten, was gibt es da für Förderungen. Und gleichzeitig natürlich auch, wie macht man das richtig? Also wir haben zum Beispiel einen Fachexperten für Barrierefreiheit, der was einerseits auch berät, wie baue ich zum Beispiel ein Bad auch richtig barrierefrei um. Und gleichzeitig dann haben wir aber die Sozialberatung, die was sagt, was gibt es da für Förderungen, was gibt es da für Unterstützungen. Und bei OZIF Support Coaching geht es jetzt sehr viel um die Fragestellung berufliche Perspektiven als Mensch mit Behinderungen, vielleicht auch durch eine chronische Erkrankung, muss ich mich neu orientieren, welche Berufschancen habe ich noch, was gibt es für Umschulungsmöglichkeiten. Und was gibt es vor allen Dingen auch im gesamten Netzwerk für Unterstützungsangebote? Wir arbeiten sehr stark halt natürlich mit den anderen Organisationen zusammen. Also was wir nicht abdenken können, da wir halt dann auch ganz gezielt weiterverweisen. Das ist auch sehr wichtig. Also die Leute nicht im Kreis schicken, sondern wird auch dann auch gezielt weiterverweisen. Das ist auch ein großes Thema.
1: Ja, das glaube ich ganz, ganz wichtig. Und was ist euch wichtig beim Europäischen Protesttag für Menschen mit Behinderung?
7: Ich glaube, wir brauchen diese Tage, allein weil sie öffentlichkeitswirksam sind, gell, weil dass das Thema einfach auch in die Medien kommt, dass man den Fokus hat. Und gleichzeitig brauchen es wir selber auch, glaube ich, für uns, die was wir ja ständig daran arbeiten, Inklusion und Barrierefreiheit zu verbessern, dass wir ja wissen, wir sind eine Gemeinschaft, gell, wir arbeiten alle am gleichen Ziel und wir helfen auch alle gemeinsam zusammen. Wir lassen uns auch nicht auseinander dividieren, weder von der Politik noch von sonst wem, sondern wir kämpfen auch für die Rechte von Menschen mit Behinderungen. Und da sind solche Tage einfach auch sehr wichtig, gell, da uns auch sichtbar zu machen.
1: Ja, schöner Gedanke. Danke vielmals. Wir hören uns dann auf Freirad. Das war der letzte Beitrag zum Tag der Inklusion vom Behindertenbeirat der Stadt Innsbruck. Ich hoffe, Sie konnten sich umfassend über die Themen, die der Behindertenbeirat der Stadt Innsbruck für die gesamte Stadt zeigen wollte, informieren. Ich hoffe, sollte es ein nächstes Jahr wieder einen Tag der Inklusion geben, dass Sie dabei auch dabei sind. Sigrid Mosoch für Freirad und ich berichtete vom Europäischen Protesttag für Menschen mit Behinderungen und vom Tag der Inklusion des Behindertenbeirates in Innsbruck. Dankeschön.

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0: 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Herzlich willkommen im Kulturton, dem Kultur- und Bildungskanal auf Freirad. Heute holen wir metaphorisch den Staubsauger hervor und schauen mal, wie verstaubte Strukturen aus den Museen entfernt werden können. Am Mikrofon für euch, Hanna Rosenhammer. Viel Spaß beim Zuhören. Die Tiroler Landesmuseen nutzen die Umbauphase des Ferdinandeums, um in Dialog mit Expertinnen außerhalb des Museums zu treten. Bei der Veranstaltung am 6. Februar im Museumssatelliten von Ali Paloma ging es konkret um die Frage, wie werdet ihr den Staub los? Rosanna De Matte, Kuratorin in den Tiroler Landesmuseen, und David Briet, Geschäftsführer der BMK und Aktivist in der freien Kulturszene, kamen dafür in Dialog. Gemeinsam diskutierten sie über Verbindungen, Unterschiede, Grenzen und Türöffner. Im Auftrag verbunden. Freie Kulturszene und öffentliche Institutionen. Zwei Welten, die kaum unterschiedlicher sein könnten. Oder doch nicht? Vielleicht verbinden sie mehr Gemeinsamkeiten, als auf den ersten Blick sichtbar sind.
1: Der Auftrag der freien Szene. Genau, ich war ja auch länger in Interessensvertretungen, in Vorständen, mittlerweile bei den TKI und E-Kultur nicht mehr, aber immer noch sehr freundschaftlich nah verbunden. Und so der Auftrag der freien Szene ist für mich auf jeden Fall auch ein erweitertes Angebot, manchmal auch ein Gegenangebot zu bieten zu dem, was institutionalisiert bereits angeboten wird, weil wir geben ja den Künstlerinnen, die wir präsentieren oder diesen Kulturinitiativen, die wir einzuladen, mit uns zu arbeiten, auch die Möglichkeit, eine Art von Öffentlichkeit herzustellen, die ein größeres Publikum erreicht, im Idealfall manchmal auch ein kleineres, aber auf jeden Fall vielleicht eine andere Öffentlichkeit, wie es jetzt vielleicht in einem Museum passiert. Und wir geben ja dann auch diesen KünstlerInnen eine Art von Kanonisierung und Legitimation, sei es auch vielleicht in unserer Lesart oder die freie Szene ist ja auch da, mal die Trends von morgen erst einmal zu prägen und zu entdecken und einfach einmal auch in Experimente zu wagen, die vielleicht einmal auch lustvoll scheitern dürfen, sagen wir mal so. Das heißt, ich glaube einfach in der freien Szene passiert einfach ganz, ganz viel wichtige Aufarbeitung. Was passiert momentan jetzt gerade? Wie reagiert künstlerisches und kulturelles Arbeiten auf die Probleme, Herausforderungen von heute und auch morgen? Also das ist für mich eigentlich immer so der Antrieb und vor allem momentan auch sehr eine Art von Rahmen, also ich sehe es als extrem wichtige demokratiepolitische Arbeit einfach. Also gerade in der PMK zum Beispiel, da sind wir 35 Kulturvereine, die gemeinsam ein Programm erarbeiten. Da gibt es eben nicht eine Person oder zwei, drei Personen, die etwas kuratieren, sondern wir sind im Prinzip 200 Personen, die gemeinsam die PMK gestalten, 35 Vereine, die selbst kuratieren, denen wir das Vertrauen schenken, ihre Entscheidungen zu treffen und die Inhalte bei uns zu präsentieren, weil wir uns davor auf gemeinsame Werte verständigen. Und schon allein dieses Vertrauen zu schenken, wir gemeinsam widmen uns dieser Sache, wenn wir es wichtig finden. Eure Ideen, eure Anliegen sind wichtig, verdienen ein größeres Umfeld und vor allem wir gemeinsam schaffen etwas, das mehr ist als wir selber und wo wir gemeinsam konstruktiv an was arbeiten wollen und weil wir einfach einen positiven Impuls auch im demokratiepolitisch setzen wollen. Also das ist mal das, ja, ich glaube, es wird sehr weit gehen, aber es ist mal so der Anfang.
2: Ich versuche, danke für deine Einleitung, die ich gar nicht verdient habe, aber Ich versuche zu reagieren im Vergleich zu das, was du gerade gesagt hast. Ich erkenne, wie viel auch die Museumsarbeiten von der freien Szene erlernt. Der Auftrag, für die Menschen da zu sein, sich öffnen, auf die Gegenwart zu reagieren. Das sind sicher Praktiken, die von der freien Szene wir auch übernehmen und daraus lernen. Ich glaube, der Auftrag Denn wir als Museum A, im Unterschied ist, dass wir natürlich Geschichte machen, Geschichten erzählen und wir bewahren und wir bestimmen, was für die Zukunft dann relevant sein kann. Also es ist natürlich eine große Verantwortung. Der Auftrag ist ähnlich, wie du beschrieben hast, in Kooperation sich zu denken. Wir sind nicht alleine da, wir sind in einem Geflecht, in einer Kooperation, in einer Beziehung mit der Gesellschaft und Menschen ans Licht zu bringen, also Menschen zu beleuchten, die was zu sagen haben. Also das ist absolut der gleiche Auftrag. Und es ist, also oft denke ich an den Begriff Briefträgerin zu sein. Also ich kann ja nur beleuchten, weitergeben, was andere Künstlerinnen entwickeln und versuchen, eine Situation, einen Moment des Staunens, der Erzählung, dass es auch eine Wertschätzung empfängt, eine Bedeutung entsteht, weil Bedeutung entsteht ja nur in einem gewissen Rahmen. Ohne Rahmenbedingungen, ohne Rahmen gibt es dann auch die Bedeutung nicht. Und das ist, glaube ich, verbindet uns jedenfalls.
0: Unterschiedlich, gemeinsam. Bei vielen Gemeinsamkeiten gibt es auch Unterschiede zwischen den Szenen. Welche das sind, hören wir gleich von David und Rosana.
1: Ich glaube, es ist interessant, mal zu sagen, wenn wir immer von so sogenannter Hochkultur oder Subkultur, Clubkultur sprechen und so weiter. Es ist ja nicht so, dass alles jetzt in der freien Kulturszene und Subkultur passiert, unglaublich innovativ, toll und neu ist und alles, was jetzt in einem, sage ich mal, stärker geförderten oder höher geförderten Haus passiert, verstaubt und altbacken ist. So ist es ja gar nicht. Also es gibt in beiden, in den verschiedensten Räumen und Zugängen einfach unglaublich tolle, relevante Dinge und es gibt Sachen, die sind vielleicht indifferent oder keine Ahnung, gut gemeint. Manchmal mehr, manchmal weniger. Ich denke mir, was ich immer wichtig finde zu sagen, eine subkulturelle Szene, eine clubkulturelle Szene hat für mich auch die Aufgabe, Geschichten zu erzählen und zu zeigen, was ist relevant, aber hat eben zum Beispiel noch nicht den Weg in ein Museum gefunden. Ganz viele Dinge, die wir heute als gegeben wahrnehmen, seien es verschiedene, gerade musikalische Kunstrichtungen sind in diesen Spelunken entstanden, sind irgendwo in irgendwelchen dunklen Ecken entstanden. Deswegen ist es einfach wichtig, dass es das gibt, wo Leute Wahnsinnigkeiten ausprobieren können und dann sowas wie, keine Ahnung, sei es Jazz oder Techno oder Hip-Hop oder Disco oder irgendwas erfinden, was dann irgendwann einmal in den breiten Mainstream überschwappt. Gerade eben vielleicht als Anschluss und Feuer. Ganz ehrlich gesagt, habe ich gesagt, in den letzten Jahren mehr. In den Jahren davor habe ich aufs Museum ein bisschen weniger geschaut, also weil für mich auch erst in den letzten Jahren wieder vielleicht Impulse gesetzt worden sind, wo ich mir gedacht habe, okay, das ist ja auch für uns alle da. Und das ist, habe ich vielleicht auch dadurch lernen müssen, ich war ja eben ein paar Jahre lang Aufsichtsrat im Roller Landestheater, habe dadurch dann auch mehr Anschluss gefunden, vielleicht mit Menschen in Dialog zu treten, die davor vielleicht auch gemeint haben, okay, wir machen irgendeine Art von Kulturarbeit in Viaduktbögen, keine Ahnung, was das sein soll und dann unterhaltet man sich und eigentlich hat man ähnliche Anliegen, ähnliche Probleme, ähnliche Visionen, kommt dann drauf, dass man an ähnlichen Dingen arbeitet. Ich versuche zum Beispiel meine Kulturarbeit, die ich mit den Menschen betreibt, mit denen ich arbeite, sei es eben auch bei einem Bogenfest oder beim Alles-Gute-Festival, viele kluge Köpfe zusammenzutragen, um gemeinsam was zu schaffen. Da geht es jetzt weniger darum, was ich jetzt will, sondern zum Beispiel, was viele als einen positiven Impuls sehen würden. Also in der BMK wäre unglaublich langweilig, wenn der Christ und ich da drin sitzen würden und sollen 150 Konzerte im Jahr programmieren. Und ich bin davon überzeugt, dass das alle schlecht machen und nur schlecht machen können oder sich irgendwann redundant wiederholen können, weil es ist einfach so eine unglaubliche Vielfalt in diesem ganzen Schaffen. Man muss dann halt immer sich auf Dinge spezialisieren und was ja auch voll okay ist, aber dann eben unter Auswahl treffen und wir versuchen halt dem ein bisschen entgegenzuwirken, indem wir halt viele zusammentragen. Oder eben so als wie ein Bogenfest, das ja eben auf dem BMK-Straßenfest basiert, wo ja auch ja eben die Stadt Innsbruck hat oft einmal ihre liebe Not mit uns, weil mit uns alles ultra aufwendig ist. weil wir halt dann zuerst einmal 10 Leute befragen und die fragen wieder ihre 10 Leute und dann irgendwann einigen wir uns nachher irgendwann drauf, ja, es ist, wir buchen jetzt eben nicht Band XYZ, sondern nach ganz, ganz vielen Jahren, wir machen das jetzt, weil, das jetzt, weil, das jetzt, weil. Und das ist natürlich für Leute, die vielleicht jetzt nur auf Effizienz, mit, das ist ja Stadt Innsbruck mit das Vorhalten, aber man könnte es vielleicht effizienter machen, aber so können wir uns dann gemeinsam dann hinstellen und sagen, das können wir alle mittragen. Und das ist wahrscheinlich eine andere Arbeitsweise, weil für das hat ja kein Mensch Zeit, normal.
2: Das klingt fast wie eine soziokratische Struktur. Und wir hatten tatsächlich mal einen Workshop, wo wir versucht haben, was heißt das, ja. Mhm. Das ist natürlich innerhalb einer Institution, wir sind über 150 Mitarbeiter, oder, Herr Direktor? Und wir haben schon einiges ausprobiert. Wir haben ein Festival organisiert, wo wir genau in der Richtung, es ging mal Anfragen an alle, wer meldet sich zurück? Austauschmoment wieder, also in dieser Form. Es ist unglaublich aufwendig, also die absolute Wertschätzung für diese Arbeitsweise. Und wo die, wenn du gesprochen hast, habe ich gedacht, es sind bei uns schon auch viele Stimmen, mittlerweile mehr. Also am Bauzahn haben wir dank Ali Paloma jetzt wirklich ganz viele verschiedene Muttersprachen auch im Team herausgefunden, tatsächlich befragt, auch die Unterschiede in den Sprachensystemen herausgefunden. Aber trotzdem sind natürlich, ich sag mal, das Wissen über was wir machen können, ausgehend von den Sammlungen unter einer begrenzten Anzahl von Menschen, die die Sammlungen kennen. Die natürlich auch einen gewissen Zugang auch zu einem Fach, zu einer Universität, zu einer Bildung. Also es ist natürlich etwas, was uns sehr beschäftigt. Und wo wir jetzt Strategien versuchen zu entwickeln, wie können wir im Sinne der Diversität mehr Leute zulassen, auch zu einer Programmgestaltung. Es ist auf jeden Fall schwieriger, sage ich mal, in dem System.
0: Das war der erste Teil aus der Veranstaltung Museum im Werden. Wie werdet ihr den Staub los? Bevor es gleich weitergeht, gibt es eine kurze Musikpause zum Sinnieren, Nachdenken oder auch um schnell selbst Staub zu saugen. Zu hören gibt es Disorder von Minimal Schlager.

0: Willkommen zurück im Kulturton. Wir hören in der heutigen Sendung Ausschnitte aus einer Veranstaltung der Tiroler Landesmuseen mit dem Titel Museum im Werden – Wie werdet ihr den Staub los? Rosanna De Matte, Kuratorin der Tiroler Landesmuseen, und David Briet, Aktivist der freien Kulturszene, gehen dieser Frage nach. Wir haben bereits von Gemeinsamkeiten und Unterschieden gehört. Im zweiten Teil der Sendung gehen wir nun tiefer ins Thema hinein und schauen genauer hin. Wo bleibt dieser Staub eigentlich haften? Und wo kann er entfernt werden, um Raum für Neues zu schaffen? Staub oder Lebendigkeit? Landesmuseen haben den Auftrag, Kunst zu sammeln und zu archivieren. Doch birgt sich in dieser Archivierung vielleicht auch die Gefahr, etwas Wichtiges zu übersehen? Wir hören die Einschätzung von Rosanna und David.
1: Und da frage ich mich eben, wenn ich jetzt Archive Subkultur im Ferdinandeum dokumentiere und ausstelle, was passiert damit? Also ist ganz spannend, wir haben einfach vor ein paar Jahren diese Arbeit im öffentlichen Raum von Grüß Götting thematisiert, in Tirol Panorama, und es wurde in einer Form historisiert. Also es wird aus der Gegenwart gezogen, in eine Vergangenheit und für die Zukunft bewahrt. Also das ist, was das irgendwo Museum leider auch gut, aber leider macht. Empfindest du das auch so, dass Museum diese eben Archivierung auch mit dieser Semantik konnotiert ist, oder können wir was anderes machen?
2: Ja, das passt ja. Also ich finde, das ist ja auch eine Mitaufgabe eines Museums. Das finde ich super. Und ich glaube, das ist unglaublich toll, wenn dann gewisse Sachen auch in so einen Rahmen gehoben werden, dass ich glaube, es wäre vielleicht zu viel gesagt, dass man das ja nicht wertschätzend anerkennen würde. So quasi cool, also etwas hat es dann mit dem ihr eine Beziehung aufbauen kann, hat es ins Museum geschafft, so quasi. Das ist offenbar relevant genug, dass es bewahrt wird und dass sich vielleicht dann auch in 10 oder 50 Jahren oder 100 Jahren Leute damit auseinandersetzen. Das ist super schön. Weil eben, es hat halt auch was mit Deutungshoheit zu tun. So quasi, wir sagen jetzt alle gemeinsam, das ist wichtig und das ist natürlich cool. Ob es lebendig ist, nur weil es im Museum ist, ist es das. Ob es dann nicht tot ist?
1: Genau.
2: Finde ich nicht.
1: Das Moment des Historisierens quasi.
2: Ja. Es ist nur Zeitaufnahme. Es war halt zu dem Zeitpunkt so und Schnitt. Dann, genau, und dann kann man ja mit der Idee weiterarbeiten. Also ich finde, tot ist es dann, wenn es immer so bleibt. Also das, mir in der Arbeit, ich denke, die BMK wäre gescheitert, wenn die gleichen 50 Leute 50 Jahre die gleichen Sachen machen. Dann muss man es zusperren.
0: Grenzen und Türen öffnen. Bei all den gemeinsamen Zielen stellt sich auch die Frage, wo stößt Kulturarbeit, egal ob in einer freien Szene oder in Institutionen, an ihre Grenzen? Wo liegen die Herausforderungen in der Annäherung und wie lassen sich diese Hürden vielleicht überwinden?
2: Also wir haben jetzt gerade zum Beispiel jetzt uns aus jüngsten Anlässen wieder mal hingesetzt, oder wieder mal ist eh gut, nach 20 Jahren erst einmal hingesetzt und intensiv an unserem Selbstverständnis gearbeitet, weil es ist halt so gewachsen über die Jahre, und dann ist die BMK 10 geworden, haben wir ein Buch rausgegeben, so über die Geschichte, und es ist 20 Jahre geworden, und so, was hatte ich getan und so. Aber es sind viele Dinge wachsen so implizit mit, und man, das ist so gelebte Realität, aber man kann es nicht ganz begründen, oder wenn jemand dann fragt, warum ist das so, dann kann man keine gute Antwort drauf, oder es ist ein bisschen wischiwaschi. Zum Beispiel, warum kann dieser Verein Mitglied werden in der BMK und der nicht, zum Beispiel? Dann braucht man einfach klare Antworten. Das war irgendwie immer, es war eigentlich allen klar, aber man hat es nie so genau verschriftlicht. Und zum Beispiel haben wir uns auch darauf geeinigt, weil wir immer wieder mal angefragt werden als Kooperationspartnerinnen oder so, gesagt, also wir wollen zum Beispiel keine Zusammenarbeit, wo wir nur als eine Art Feigenblatt herhalten müssen, um irgendwie eine Art von so Underground-Washing oder so zeitgenössische Relevanz irgendwie vorzutäuschen, was dann heißt, ah, die BMK ist dabei, das ist vielleicht irgendwie super oder so, sondern also wir wollen dann als gleichberechtigter Partner wahrgenommen werden, und wenn wir das Gefühl haben, dass wir eigentlich da nur Anhängsel sind oder irgendwie unsere Expertise nicht wertgeschätzt wird und so weiter, dann nehmen wir eigentlich von einer Zusammenarbeit Abstand. Also das wäre so unsere Grenze, weil ich glaube, viele haben die Wahrnehmung, nur weil wir mit weniger Geld arbeiten, arbeiten wir unprofessionell und dilettantisch. Und das ist etwas, was einfach überhaupt nicht dem entspricht, was wir seit über 20 Jahren machen. Genau, also das wäre, glaube ich, für mich so eine Grenze, wenn wir merken, oder für unsere Grenze, wenn wir merken würden, wir sind jetzt da nur so vorgeschoben, dass wir da uns irgendwie beteiligen.
1: Die Grenze der Integrität, eine Geschichte, eine Institution, der Sammlungen, der Integrität der künstlerischen Arbeit, die absolut zu respektieren ist. Es ist zuletzt eine neue Guideline für Museen der Kunst rausgekommen von der Sonnensparte von ICOM, wo es da ganz doll drinnen steht, wie diese Zusammenarbeit funktionieren kann. Und da ist zum Beispiel das Wort Integrität drinnen. Das ist, also das, wenn man zum Beispiel, also in meinem Bereich habe ich oft eben in dem kuratierenden Begleiten von der Entwicklung einer künstlerischen Arbeit mit dem Museum, und da ist eine große Grenze, ein respektvolles Miteinander. Das ist gar nicht immer so einfach, sehr große Arbeit in dem Aufbau von Vertrauen und Beziehung, die ganz notwendig ist. Und ja, und das ist sicher eine Grenze. Und wir haben natürlich eine Region, in der wir leben, die auch mitzunehmen ist. Also nur etwas zu machen, um, viele Besucherinnen zu gewinnen, ist, glaube ich, nicht unbedingt der Auftrag. Natürlich ist auch wichtig, dass Museum sichtbar wird, dass viele Leute kommen. Aber die sollen auch kommen, weil da etwas an Inspiration, Wissens transferiert wird oder Wissensaustausch. Wir haben auch die Grenze der Steuerzahler, tatsächlich die Verantwortung der Menschen, die zahlen mit ihren Steuern unsere Arbeit. Und eben den Künstlerinnen, den Kunstschaffenden, auch den anderen, die auch Teil davon. Und das alles ist zu evaluieren. Wir müssen unbedingt dieses Bewusstsein und sensibilisiert sein für all diese Faktoren, die unsere Arbeit ausmachen.
0: Grenzen zeigen sich nicht nur auf Seiten der Kulturschaffenden, sondern auch bei den Kulturgenießerinnen. Wo fühle ich mich willkommen? Wie darf ich Kunst wahrnehmen und auf welche Weise? Dazu hören wir zunächst eine Wortmeldung von Katharina Walter, Kulturvermittlerin der Tiroler Landesmuseen. David antwortet darauf und schildert seine Wahrnehmung aus der freien Szene. Wie werden Grenzen in beiden Bereichen erlebt? Und was können freie Kulturszene und öffentliche Institutionen voneinander lernen?
3: Also ich glaube, es gibt durchaus Berührungsängste, also in beide Richtungen. Und also wir haben das ja auch beim Forum Migration gemerkt. Wir haben ja mit ganz vielen Vereinen, Integrationsvereinen, wir haben auch mit Kulturvereinen zusammengearbeitet, die auch gesagt haben, sie waren noch nie im Fernandeum und sie wären da nie eingegangen, wenn das jetzt nicht so anders gewesen wäre, sozusagen mit dem Forum. Ich glaube ja, dass die einzige Möglichkeit auch von sinnvoller Zusammenarbeit und wo man wirklich auch Synergien nutzen kann, ist eben Partizipation. Also ich sage, ohne Partizipation, wir brauchen nicht eine Ausstellung für die Subkultur machen und die Subkultur muss nicht etwas für uns machen, sondern wir machen es gemeinsam. Ich glaube, das ist die einzige Möglichkeit. Und dann glaube ich auch noch, dass die Orte und die Architektur eine große Rolle spielen, auch in der Form der Distanz, wie man die Orte wahrnimmt. Und ich würde jetzt einmal auch mir erlauben zu behaupten, dass auch die Subkultur natürlich nicht so offen ist für alle, wie sie vielleicht auch meint. Gell? Also ich sage jetzt einmal so, ich war viel in der Subkultur unterwegs, wie ich jünger war und so. Und da hat es auch Orte gegeben, wo ich nicht hingegangen bin, weil ich mir gedacht habe, da kenne ich niemanden. Oder was weiß ich. Dann war ich halt an den Orten, wo, also sozusagen auch aus der eigenen Perspektive. Und ich finde ja im Museum, wir haben so einen wahnsinnigen Spagat, weil wir ja auch von den Kleinkindern bis zu den Senioren und mit allen Hintergründen, die es gibt, sozial und bildungsmäßig, versuchen, ein offener Ort zu sein. Und das finde ich auch manchmal eigentlich extrem idealistisch. Ja. Und ich finde auch, dass das sind die Grenzen, weil deswegen habe ich vorher gesagt, Grenzen, mir fallen viele Grenzen ein. Das finde ich zum Beispiel auch eine Grenze für unser Tun manchmal. Ja. Dieses, ja, doch auch so viel zu wollen. Und wahrscheinlich schaut es in der Realität doch anders aus.
2: Ja. Kann ich hundertprozentig unterschreiben, das stimmt natürlich. Also eben, zum Beispiel gerade der Ort wie die PMK, der streckt seine Hände aus, aber natürlich kommen da auch vielleicht Leute nicht hin, weil sie das Gefühl haben, dort nicht hinzupassen. Sei es, sie haben nicht das richtige Auftreten oder nicht das richtige Wissen, was da halt so besprochen wird. Keine Ahnung, man hat ja seine szeneinternen Codes und so weiter. Das ist ja auch so, es ist ja schon innerhalb der PMK oft einmal so, braucht es mal Übersetzungsarbeit, wenn dann die Hip-Hopper mit den Mettler anfangen, zu friedlich zu koexistieren. Also das ist am Anfang oft einmal, kommen halt irgendwie Vereine und sagen, sie wollen sich nur auf ihre eigene Spielart beschränken, kommen dann im Laufe der Zusammenarbeit drauf, weil eigentlich sind die ja voll in Ordnung und vielleicht könnte man ja gemeinsam mal irgendwie zum Beispiel ein Projekt umsetzen, aber das, sogar da dauert es ja intern. Also das ist schon auch etwas, was wir als BMK versuchen halt immer da ein bisschen zusammenhalten und natürlich, wie es ausschaut, wie also die vollgetaggten Wände mit 100.000 Sticker drauf, das ist vielleicht für manche so etwas, okay, da habe ich nichts verloren oder da fühle ich mich unwohl oder vielleicht bin ich zu uncool oder zu unordentlich oder whatever. Es drückt halt eine gewisse Haltung vielleicht auch aus, oder irgendwie ist ein Statement halt, oder wo man sich dann denkt, okay, das ist eher was für mich, spricht mir eher an vielleicht intuitiv oder nicht, und dann braucht es manchmal vielleicht so einen Türöffner, dass man mal reinkommt. Eben muss auch tatsächlich sagen, eben, dass das Forum Migration war bei mir auch so ein Türöffner, dass ich dann wieder öfter drin war, und dann kommt man ja auch mal auf Ideen. Eben gerade in der Subkultur ist halt oft so, vielleicht diese unfertigen Orte, die vielleicht auch nicht so perfekt gemacht sind, da kommen halt zum Beispiel gerade mir halt zum Beispiel leicht Ideen und denke mal, da kann man die Wand wegreißen und dann kann man irgendwie was machen oder so. Und in einem Museum ist halt oft zum Beispiel.
4: Wir bauen gerade.
2: Nein. Nein, aber eben da lädt halt sehr zum irgendwie, ja, zum Tribunal.
0: Wände einzureißen, um Raum für Neues zu schaffen. Ein schönes Schlusswort für die heutige Sendung. Wir hörten Ausschnitte aus der Veranstaltung Museum im Werden, der Tiroler Landesmuseen. Im Dialog Rosana De Matte, Kuratorin der Tiroler Landesmuseen, und David Briet, Geschäftsführer der BMK und Aktivist der freien Kulturszene. Das nächste Museum im Werden findet am 13. März statt. Nähere Infos dazu auf www.tiroler-landesmuseen.at. Das war der heutige Kulturton. Den Kulturton gibt's immer Montag bis Freitag von 18.30 Uhr bis 19 Uhr. Falls ihr eine Sendung verpasst habt, könnt ihr sie in der Radiothek der Freien Radios Österreich unter freie-radios.online nachhören. Mein Name ist Hanna Rosenhammer. Danke fürs Zuhören und gute Unterhaltung mit dem weiteren Programm hier auf Freirad. 1940.

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1: Freirad, das Freie Radio Innsbruck. Sie hören die Sendung BMK Live, jeden Freitag von 23 Uhr bis 1 Uhr. Heute haben wir den 16. Mai 2026, Samstag. Es haben sich hier Menschen einbefunden in das BMK, weil nun Black Told Room spielen. Black Told Room ist eine Band, die Postpunk, Shoegaze, Musik spielen. Und 2022 haben sie ihr Debüt Death Awake herausgebracht. Das zweite Album dann 2024 mit Limerence. Laut Beschreibung ist der Stil üppig, ätherisch und voller emotionaler Wucht. Und live sollen sie ein rauschhaftes Erlebnis dem Publikum vermitteln und sind laut der Beschreibung eine der faszinierendsten Bands der Postpunk-Szene. Da können wir uns also gespannt sein, jetzt hier in Innsbruck. Der heutige Abend wird organisiert von Love Goat. Mein Name ist Christoph Fuchs. Sie hören die Sendung BMK Live. Gute Unterhaltung mit Black Doldrum.

Black Doldrums here in a BMK. Zu dritt auf der Bühne, Gitarre, Bass, Schlagzeug. Gute Unterhaltung bei BMK Live.

So,

Excellent.

BMK Live, Black Pilgrims, hier auf der Bühne am 16. Mai 2026. Treibendes Schlagzeug, Bass, Gitarre!

0: Thank you so much, everyone. Thank you so much for having us. And yeah, that was the last one. Sorry. Thanks so much.
1: Sehr cool. Fade out and fade in. Statt einer Zugabe ist die Gesangsversion auf die Bühne gegangen und hat nach dem Fade out gesagt, es gibt nichts weiteres. So. The music is over. Aber nicht auf Freirad. Jetzt im Anschluss hören Sie dann zack, zack, zack. Ebenfalls am 16. Mai aufgenommen. Der Abend wird organisiert von Love Goat. Mein Name ist Christoph Fuchs. Sie hören die Sendung Den Keller.
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1: Zack, zack, zack. Am 11. Mai 2026 hier in der BMK. Zack, zack, zack. Ist eine Band aus Wien, ein Duo. Ich sehe mal Gitarre und Synth. Laut Beschreibung spielen sie düstere Postpunk und Synthwave. Liebes Publikum, Sie hören die Sendung BMK Live. Jeden Freitag von 23 Uhr bis 1 Uhr. Gute Unterhaltung mit Zack, Zack, Zack. Mein Name ist Christoph Fuchs.

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Dankeschön. Übrigens, vielen Dank für die Einladung. Es ist wirklich sehr lieb, zu in Innsbruck und in PMK zu sein. Danke, ihr seid. Danke fürs Kommen. Wir sind Zack, Zack, Zack. Und unsere Merch ist ausverkauft. Wir haben Patch. Wenn ihr wollt, wir werden ihn bauen. Noch ein Lied für euch.

0: Dankeschön, die Deutsche Bahn. Wir wohnen in Wien, aber ich mag, also meine Lieblingsstadt ist wirklich Innsbruck. Das ist weitweg so die beste Stadt, meiner Meinung nach.
1: Die Berge sind so schön und auch das Inn. Richtig schön. Okay, wir haben noch ein Lied für euch und dann es wird mit Black Doll Drums.

0: Dankeschön, das war's. Vielen Dank, Innsbruck.
1: Zack, zack, zack. Aus
2: vielen
1: Wien.
2: Dank, Dankeschön. Das war eine Liebe, danke. Vielen Dank, sehr nett.
0: Viel Spaß mit Black Doldrums.
1: Avina, du auf der Bühne. Innsbruck ist heute das Zentrum von Österreich. Am Samstag, den 11. Mai und nicht Wien. Denn zack, zack, zack ist in Innsbruck. Es wird eine Zugabe geben.
2: Vielen Dank.
1: Das Publikum hat geschrien.
2: Wir können noch ein Lied spielen. Improvisation schadet niemals, oder? Das nächste Lied ist unser letztes Single. Das heißt Duvar auf Türkisch. Das heißt die Wand, die Mauer.

0: Danke schön, schönen Abend noch oder gute Nacht.
1: Wien ist in Innsbruck. Innsbruck ist nun heute Abend das Zentrum von Österreich. Zack, zack, zack. Laut Beschreibung Dark Rave and Retro Futurismus. Avinatu Love Goat organisiert den heutigen Abend. Mein Name ist Christa Fuchs. Sie hören die Sendung Denker Live jeden Freitag von 23 Uhr bis 1 Uhr. Heute, der 16. Mai 2026, Samstag.
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1: Dienstag, 12. Mai, 22 Uhr, BMK Live, auf Freirad. Jeden Freitag von 23 Uhr bis 1 Uhr. Nun auf der Bühne Not aus Manchester. Gute Unterhaltung. Mein Name ist Christoph Fuchs.

0: Puh, jetzt ist halt schon wieder so spät geworden. Aber die Musik und die Stimmung,
1: die waren super, hey.
0: BMK Live, freitags 23 bis 1 Uhr, live aus der BMK, live im Freirad.
1: Das war's jetzt. Wir wünschen einen schönen Abend.
0: Wiederhören.
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